0: Momentan messen wir in Augsburg 16 Grad und bedeckter Himmel. Ried 17 Grad, dazu Bad Hindelang 15 Grad bei Regen. In der Nacht bleibt es zwischen Donau und den Alpen grau und stellenweise nass. Die Temperaturen liegen meist zwischen 13 und 17 Grad. Bis zum Morgen ziehen letzte Schauer durch. Oft bleibt es trüb, in den Tälern kann sich Nebel bilden. Morgen gibt es viele Wolken, zeitweise Regen und nur kurze Auflockerungen. Am Donnerstag zeigt sich das Wetter freundlicher, mit mehr Sonne und einzelnen Schauern, bevor es am Freitag wieder häufiger grau ist und der Tag frisch mit rund 7 bis 9 Grad startet. Im Allgäu kühlt es dabei spürbar stärker ab als in Augsburg-Stadt.
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3: Ich bin Yves Simon. 3.200 Euro und das jede Sekunde. So viel investieren die neuen Atommächte in ihre nuklearen Waffen. Laut der internationalen Kampagne zur Abschaffung von Atomwaffen sind die Ausgaben im letzten Jahr um 19% nochmal gestiegen. Sie liegen jetzt bei insgesamt 119 Milliarden US-Dollar. Die USA haben mit 69,2 Milliarden das meiste Geld rein investiert. Dahinter folgen China, Großbritannien und Russland. Ein US-Gericht hat die massive Erhöhung der Gebühr für das Arbeitsvisum gestoppt. Die Trump-Regierung hatte die Antragsgebühr im letzten Herbst auf 100.000 Dollar angehoben, um den Einsatz ausländischer Fachkräfte zu begrenzen. Das Gericht in Massachusetts sieht darin allerdings einen Eingriff in Zuständigkeiten des Kongresses und hat die Regel vorerst wieder aufgehoben. Das Urteil ist allerdings auch noch nicht rechtskräftig. Die Regierung will in Berufung gehen. Nach der Eskalation im Krieg im Nahen Osten haben Israel und der Iran die Angriffe beendet. Der israelische Premierminister Netanyahu hat die Feuerpause bestätigt. Allerdings will Israel auch weiter im Libanon gegen die Hisbollah vorgehen, die mit dem Iran verbündet ist. Zuvor hatte die Armee noch Ziele in der Küstenstadt Tyros beschossen. Die Bewohner eines Stadtteils sind aufgefordert worden, sich in Sicherheit zu bringen. Einbrecher haben aus einem Haus in Schweig bei Nürnberg in Mittelfranken Schmuck und Wertgegenstände im Wert von etwa 300.000 Euro geklaut. Laut Polizei sind die Täter über ein Fenster im Obergeschoss ins Haus reingekommen. Der genaue Zeitpunkt des Einbruchs ist noch unklar. Die Polizei hat Spuren am Tatort gefunden und bittet jetzt um Zeugenhinweise.
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0: Es liegen keine Staus oder Behinderungen vor. Auch Blitzer oder Abstandsmessungen sind uns aktuell nicht gemeldet.
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0: Momentan messen wir in Augsburg 16 Grad und bedeckter Himmel. Ried 17 Grad, dazu Bad Hindelang 15 Grad bei Regen. In der Nacht bleibt es zwischen Donau und den Alpen grau und stellenweise nass. Die Temperaturen liegen meist zwischen 13 und 17 Grad. Bis zum Morgen ziehen letzte Schauer durch. Oft bleibt es trüb, in den Tälern kann sich Nebel bilden. Morgen gibt es viele Wolken, zeitweise Regen und nur kurze Auflockerungen. Am Donnerstag zeigt sich das Wetter freundlicher, mit mehr Sonne und einzelnen Schauern, bevor es am Freitag wieder häufiger grau ist und der Tag frisch mit rund 7 bis 9 Grad startet. Im Allgäu kühlt es dabei spürbar stärker ab als in Augsburg-Stadt.
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0: Es liegen keine Staus oder Behinderungen vor. Auch Blitzer oder Abstandsmessungen sind uns aktuell nicht gemeldet.
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0: aktuell meldet: Augsburg 16 Grad und stark bewölkt, Großaltingen 17 Grad, Wiggensbach ebenfalls 16 Grad. In der Nacht ziehen zwischen Donau und den Alpen noch Schauer durch. Am frühen Morgen bleibt es meist grau und nass, später lockert es tagsüber stellenweise auf bei milden 13 bis 17 Grad. Morgen geht es wechselhaft weiter, vielerorts mit dichten Wolken und immer wieder Regen. Am Mittwoch zeigt sich öfter die Sonne, im Allgäu sind einzelne Schauer möglich und im Oberallgäu bleibt es mit 7 bis 9 Grad am frischesten.
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3: Ich bin Yves Simon. Wer Wehrdienst geleistet hat, könnte in Zukunft auch zu Reserveübungen verpflichtet werden. Das plant Verteidigungsminister Pistorius und er stößt damit auf Kritik aus Bayern. Die Unternehmen befürchten, dass dringend benötigte Fachkräfte dadurch wochenlang in den Betrieben fehlen könnten. Wirtschaftsvertreter wie zum Beispiel Bertram Brossard von der Vereinigung der Bayerischen Wirtschaft fordern deswegen mehr Planbarkeit und eine frühzeitige Information der Arbeitgeber, wenn Reservisten eingezogen werden. Die Übungen könnten pro Jahr 3 Wochen dauern. Die Ursache für den Stromausfall in der Region Reutlingen in Baden-Württemberg ist nach Einschätzung des Bundesinnenministeriums vermutlich ein Brandanschlag gewesen. Das hat Minister Dobrindt am Abend im ZDF bestätigt.
4: Jetzt geht es darum, dass man in alle Richtungen weiter ermittelt, um die Grundlage dieses Brandanschlags und die Täter entsprechend auch zu ermitteln.
3: Nach dem nächtlichen Brand in einem Umspannwerk war es in Reutlingen zu einem großflächigen Stromausfall gekommen. Staatsschutz und Antiterrorzentrum in Stuttgart sind eingeschaltet worden. Die FDP gewinnt mit ihrer neuen Führung wieder Mitglieder dazu. Seit dem Parteitag Ende Mai sind nach Parteiangaben 780 Menschen eingetreten, 80 allerdings auch aus. Insgesamt liegt die Mitgliederzahl nach einem Rückgang in den letzten Jahren jetzt wieder bei etwa 69.000 und sie steigt weiter. Auf dem Parteitag hatten die Liberalen Wolfgang Kubicki nach einer Abstimmung gegen Marie-Agnes Strack-Zimmermann zum neuen Parteichef gewählt. Die deutsche Fußballnationalmannschaft ist im Trainingsquartier in den USA angekommen. Von Chicago ging's fürs deutsche Team nach Winston-Salem im Bundesstaat North Carolina. Da ist der DFB-Tross für die WM untergebracht. Nach einem rund 2-stündigen Flug aus Chicago sind Bundestrainer Nagelsmann und seine Spieler auf dem Smith-Reynolds Airport gelandet. Und auf dem Rollfeld, da ist die Maschine auch direkt mit Fontänen der Flughafenfeuerwehr begrüßt worden.
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0: 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Im Moment keine Staus oder Verkehrsbehinderungen. Geschwindigkeitsmessungen wurden uns aktuell keine gemeldet. Gute Fahrt, dank KI und unserer Community.
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0: aktuell meldet: Augsburg 16 Grad und stark bewölkt. Großaitingen 17 Grad. Wiggensbach ebenfalls 16 Grad. In der Nacht ziehen zwischen Donau und den Alpen noch Schauer durch. Am frühen Morgen bleibt es meist grau und nass. Später lockert es tagsüber stellenweise auf bei milden 13 bis 17 Grad. Morgen geht es wechselhaft weiter. Vielerorts mit dichten Wolken und immer wieder Regen. Am Mittwoch zeigt sich öfter die Sonne. Im Allgäu sind einzelne Schauer möglich. Und im Oberallgäu bleibt es mit 7 bis 9 Grad am frischesten.
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0: Im Moment keine Staus oder Verkehrsbehinderungen. Geschwindigkeitsmessungen wurden uns aktuell keine gemeldet. Gute Fahrt, dank KI und unserer Community.
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2: Ich bin Yves Simon. Nach den Spezialkräften sollen jetzt auch Streifenpolizisten bei uns in Bayern Taser einsetzen, um Angreifer mit Stromschlägen außer Gefecht zu setzen. Bei der Polizeiinspektion Schweinfurt ist jetzt ein Pilotprojekt gestartet. Diese Testphase geht gut 6 Monate. Und neben Schweinfurt sind auch die Inspektionen in Augsburg und Regensburg mit eingebunden. Danach wird dann entschieden, ob Taser die Standardausrüstung der Streifenpolizisten ergänzen sollen. Nach der neuen Eskalation im Nahostkrieg haben Israel und der Iran ihre Angriffe doch wieder eingestellt. Der israelische Premierminister Netanyahu hat eine Feuerpause bestätigt. Trotzdem hat er angekündigt, den Einsatz gegen die Hisbollah im Libanon fortsetzen zu wollen. Die Hisbollah ist ja mit dem Iran verbündet. Die israelische Armee hat heute Ziele in der Küstenstadt Tiros angegriffen und Bewohner eines Stadtteils dazu aufgefordert, sich in Sicherheit zu bringen. Ein gemeinsamer deutsch-französischer Kampfjet, das war der Plan. Ab 2040 sollte er fertig sein. Daraus aber wird nichts. Das Projekt ist jetzt offiziell vom Tisch. Der Élysée-Palast hat bestätigt, dass das Milliardenvorhaben wegen unüberbrückbarer Differenzen zwischen den beteiligten Rüstungsunternehmen gestoppt wird. Streit gab es vor allem über Zuständigkeiten und die technischen Anforderungen an den neuen Jet. Der gemeinsame Kampfjet sollte der Ersatz für Eurofighter und Rafale werden. Sonne, Mariachi-Musik, Sombreros und gute Stimmung. Darauf hoffen die Fans und Verantwortlichen bei der Fußball-WM zum Auftakt in Mexiko-Stadt. Am Donnerstagabend deutscher Zeit ist auch die Eröffnungsfeier schon geplant. Das Auftaktspiel zwischen Gastgeber Mexiko und Südafrika findet statt. Aber der mexikanische Wetterdienst warnt jetzt vor Gewitter und starkem Regen. Dennis Düttmann berichtet für uns aus Lateinamerika.
3: Bereits seit Tagen regnet es in der Millionenmetropole, vor allem am Nachmittag, zum Teil heftig. Das ist in der Regenzeit aber durchaus üblich. Kurz vor der WM-Eröffnung zieht außerdem Tropensturm Boris auf den Badeort Acapulco an der mexikanischen Pazifikküste zu. In den Bundesstaaten Guerrero und Oaxaca wird mit starken Niederschlägen gerechnet.
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5: Derzeit gibt es keine Verkehrsbehinderungen und auch keine Blitzer.
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1: Derzeit in Augsburg bedeckter Himmel bei 16 Grad. Velden 16 Grad. Füssen ebenfalls 16 Grad. In der Nacht bleibt es bei uns dicht bewölkt mit etwas Regen. Die Temperaturen liegen zwischen 14 und 17 Grad. Bis zum Morgen zeigt sich das Wetter meist trüb und frisch. Tagsüber lockert es zumindest zeitweise auf. Morgen viele Wolken, kurze freundliche Abschnitte und vor allem Richtung Allgäu noch etwas Regen, dazu 13 bis 16 Grad. Am Donnerstag wird es freundlicher, mit mehr Sonne. Im Ostallgäu und Oberallgäu am Vormittag noch einzelne Schauer.
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1: Derzeit gibt es keine Verkehrsbehinderungen und auch keine Blitzer.
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0: Augsburg-Hauenstetten 17 Grad und stark bewölkt. Sielenbach 15 Grad. Immenstadt ebenfalls 15 Grad. In der Nacht bleibt es über Augsburg, Nordschwaben und dem Allgäu meist grau und teils nass. Die Temperaturen sinken auf 7 bis 12 Grad. Am Morgen ziehen die letzten Schauer ab. Danach bleibt es oft dicht bewölkt mit nur kurzen Auflockerungen. Morgen viele Wolken, immer wieder etwas Regen und Höchstwerte zwischen 13 und 16 Grad.
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3: Ich bin Yves Simon. Guten Morgen. Bundesfinanzminister Klingbeil kann sich eine Pflicht zur Betriebsrente gut vorstellen. In der ARD hat er einen Vorschlag von DGB-Chefin Fahimi unterstützt. Sie hatte kritisiert, dass bisher nur 20 Millionen Beschäftigte in Deutschland eine Betriebsrente haben. Klingbeil hat allerdings betont, dass dafür erstmal die Wirtschaft stabilisiert werden muss. Die israelische Luftwaffe hat eigenen Angaben zufolge über dem Süden des Landes eine Drohne aus dem Jemen abgefangen. Der Vorfall hat sich im Luftraum über der Hafenstadt Eilat am Roten Meer ereignet. Vorher hatte die mit dem Iran verbündete Houthi-Miliz im Jemen einen Angriff mit mehreren Raketen auf Israel für sich beansprucht. Den ersten direkten Angriff seit Beginn der Waffenruhe im Iran-Krieg Anfang April. Israel und der Iran

0: Montag angekündigt, vorerst auf weitere Angriffe zu verzichten. Bei Elchingen in Schwaben, da ist letzten Monat ein Opel Manta aus der Donau gezogen worden. Der Fall stellt die Polizei vor ein Rätsel. Möglicherweise ist das Auto 1972 nämlich gestohlen worden. Das soll jetzt eine Zeugin behauptet haben. Demnach hatte der Oldtimer ihrem Mann gehört. Aber wie das Auto Baujahr 1970 dann in den Fluss gekommen ist, das weiß auch sie nicht. Ein Angler hatte den Manta in der Donau entdeckt. Feuerwehr, Wasserwacht und THW haben ihn dann in einer aufwendigen Aktion in rund 5 Metern Tiefe gefunden und geborgen. In den USA hat die jährliche Entwicklerkonferenz von Apple begonnen. Hier stellt der Konzern traditionell künftige Software vor. Mit ganz besonderer Spannung erwartet wurden diesmal neue Funktionen mit künstlicher Intelligenz. Apple hat einen neuen Anlauf gemacht, KI im großen Stil im Alltag der Nutzer seiner Geräte zu bringen. Andrei Sokolov berichtet für uns.
1: Apple verspricht ja, die Sprachassistentin Siri, die es schon seit vielen Jahren gibt, zu einer wirklich nützlichen künstlichen Intelligenz zu machen. Das bedeutet nach Lesart des Konzerns, dass Siri Zugriff auf die Informationen der Nutzer haben muss, versteht, was ihre Situation gerade ist und gleichzeitig auf allen Geräten präsent sein muss, die die Menschen alltäglich nutzen.
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3: Traffic Updates. Auf der A96 München Richtung Lindau zwischen Erkheim und Holzgünz sind die Wartungsarbeiten beendet. Auf der B17 Augsburg Richtung Landsberg. In Augsburg zwischen Uniklinikum Kriegshaber und Zentrum Kriegshaber Süd sind die Wartungsarbeiten ebenfalls abgeschlossen. Aktuell sind keine Blitzer gemeldet.
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4: Den anderen passt.
5: Immer so.
4: Reinpasst.
5: Ja, klar.
4: Hallo.
5: Hallo.
4: Es ist Dienstag.
5: Na aber.
4: Heute 5-Tage-Woche. Also die Woche 5-Tage-Woche.
5: Ja.
4: Schönen guten Morgen.
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0: Der Druck fällt von uns ab. Nichts mehr mit Grillen, nichts mehr mit Biergarten, schnell, schnell nach dem Feierabend irgendwo Freunde treffen. Dann
1: machst du dir nur selber, sag ich schon seit Jahren, sag ich das.
0: Ich weiß, aber ich will halt auch was machen.
1: Weil Risi ist auf der einen Seite sehr wetterfühlig und auf der anderen Seite, wenn die Sonne da ist, dann treibt es Risi raus, dann muss die Sachen erleben. Selbst wenn sie, da vorne einen 24-Stunden Arbeitstag hatte und sich gar nicht mehr bewegen kann, und einfach nur ins Bett gehört.
0: Dann kann man mich ja einfach mit dem Rollstuhl mitschieben. Toll. Ich will halt auch was sehen.
1: Toll.
0: Jetzt lass mich halt. Es regnet. Die nächsten Tage ist es kühler.
1: Ist es jetzt gut für dich oder nicht?
0: Wir können durchschnaufen. Doch, das ist so ein, ich brauche die Erholung.
1: Danke, Wetter. Danke, dass du mir Erholung gibst. Schön.

0: Viertelfest, oder?
1: Wir haben doch gerade eben beschlossen, dass du keinen Stress machen brauchst. Jetzt, ja, aber Wochenende. Weil das Wetter eh schlecht ist.
0: Wochenende ist ja wieder was anderes.
1: Die Freizeitplanung drückt.
0: Ich finde auch,
1: sie muss los.
0: Es ist ja auch
1: dran. Sie muss los.
0: Es ist inzwischen Tradition. Zum dritten Mal das Theaterviertelfest. Und du bist ja auch ganz Fan davon. Diesmal auch die Kunstausstellung im Parkhaus mitnehmen.
1: Ich werde es auch nicht müde, das zu erzählen, dass ich beim letzten Mal einfach... Also ich wurde ja von dir und von einem Kumpel dahin geschleppt quasi fast schon. Ich konnte mich ja gar nicht wehren. und wir waren davor, wo waren wir denn? Was trinken halt in der Maxstraße. Und wir sind dann auf dieses Theaterviertelfest zugelaufen, von der Stadt kommend,
0: rein Ludwigstraße.
1: Und wir sind einfach an der ersten Bierbank, wirklich die erste Sitzmöglichkeit, da haben wir uns hingesetzt und sind dann bis zum Schluss verhockt. Ich habe von diesem ganzen Theaterviertelfest nichts gesehen. Da haben sich die Organisatoren wunder was überlegt, wirklich bestimmt schöne Sachen hingestellt und gemacht. Ich habe nichts davon mitbekommen, weil wir am ersten Tisch, wo man sitzen konnte, sind wir verhockt.
0: Ich mag die Geschichte so gern. Genauso machen wir es ab Freitag wieder.
1: Wieder, perfekt.
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0: Augsburg-Inningen 17 Grad und stark bewölkt. Dasing 17 Grad. Ettringen ebenfalls 17 Grad. Leichter Regen und dichte Wolken begleiten uns heute früh. Später bleibt es meist grau über Augsburg, Nordschwaben und dem Allgäu. In der Nacht gehen die Temperaturen auf 7 bis 12 Grad zurück. Morgen gibt es viele Wolken und vor allem im Allgäu zeitweise Regen bei 13 bis 16 Grad. Am Donnerstag zeigt sich das Wetter freundlicher mit mehr Sonne. Einzelne Schauer im Allgäu sind aber möglich, bevor zum Freitag wieder Wolken überwiegen.
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2: Ich bin Yves Simon. Guten Morgen. Bundesfinanzminister Klingbeil kann sich eine Pflicht zur Betriebsrente gut vorstellen. In der ARD hat er einen Vorschlag von DGB-Chefin Fahimi unterstützt. Sie hatte kritisiert, dass bisher nur 20 Millionen Beschäftigte in Deutschland eine Betriebsrente haben. Klingbeil hat allerdings betont, dass dafür erstmal die Wirtschaft stabilisiert werden muss. Die israelische Luftwaffe hat eigenen Angaben zufolge über dem Süden des Landes eine Drohne aus dem Jemen abgefangen. Der Vorfall hat sich im Luftraum über der Hafenstadt Eilat am Roten Meer ereignet. Vorher hatte die mit dem Iran verbündete Houthi-Miliz im Jemen einen Angriff mit mehreren Raketen auf Israel für sich beansprucht. Den ersten direkten Angriff seit Beginn der Waffenruhe im Iran-Krieg Anfang April. Israel und der Iran hatten am Montag angekündigt, vorerst auf weitere Angriffe zu verzichten. Bei Elchingen in Schwaben, da ist letzten Monat ein Opel Manta aus der Donau gezogen worden. Der Fall stellt die Polizei vor ein Rätsel. Möglicherweise ist das Auto 1972 nämlich gestohlen worden. Das soll jetzt eine Zeugin behauptet haben. Demnach hatte der Oldtimer ihrem Mann gehört. Aber wie das Auto Baujahr 1970 dann in den Fluss gekommen ist, das weiß auch sie nicht. Ein Angler hatte den Manta in der Donau entdeckt. Feuerwehr, Wasserwacht und THW haben ihn dann in einer aufwendigen Aktion in rund 5 Metern Tiefe gefunden und geborgen. In den USA hat die jährliche Entwicklerkonferenz von Apple begonnen. Hier stellt der Konzern traditionell künftige Software vor. Mit ganz besonderer Spannung erwartet wurden diesmal neue Funktionen mit künstlicher Intelligenz. Apple hat einen neuen Anlauf gemacht, KI im großen Stil im Alltag der Nutzer seiner Geräte zu bringen. Andrei Sokolov berichtet für uns.
3: Apple verspricht ja, die Sprachassistentin Siri, die es schon seit vielen Jahren gibt, zu einer wirklich nützlichen künstlichen Intelligenz zu machen. Das bedeutet nach Lesart des Konzerns, dass Siri Zugriff auf die Informationen der Nutzer haben muss, versteht, was ihre Situation gerade ist und gleichzeitig auf allen Geräten präsent sein muss, die die Menschen alltäglich nutzen.
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0: 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Es liegen keine Verkehrsstörungen vor. Auch Blitzer oder Abstandsmeldungen haben wir aktuell nicht. Gute Fahrt, dank KI und unserer Community.
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4: So, wie ist es mit dem Fieber, mit dem WM-Fieber? Übermorgen geht's los.
5: Ja, das ging jetzt schneller als erwartet.
4: Ja klar, zapp, zapp, zapp, das Ding ist da. Wir machen uns jetzt dann gleich richtig heiß drauf, weil ich habe Geschenke mitgebracht. Es gibt so...
5: Machen wir endlich auf.
4: Im Supermarkt habe ich so offizielle DFB-Sammelkarten bekommen und wir schauen jetzt dann gleich rein. Ja genau, aber nur in der Deutschland-Edition.
5: Ach so,
4: ja. Natürlich die beste Edition, ist ja klar.
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0: Resi und Nick, die Radio Fantasy Morgenshow am Dienstag. Und jetzt kommt was, auf das haben wir uns schon, wie lange jetzt gefreut? Minimum 2 Wochen, oder?
1: Es geht ums Panini-Hefte vollkleben und als Fußballexperte würdest du dich dann freuen. Boah, ich hab den, ja, der fehlt mir noch. Jetzt sind wir ja, was so die Fußballkompetenz angeht, eher minder bewandert, ich zumindest. Und das wird jetzt ein richtiges Highlight. Ich, keine Ahnung, wer da jetzt rausspringt aus so einem Panini-Sticker-Album.
0: Also da sind nur die Deutschen drin.
1: Ach so.
0: Das ist quasi nur der deutsche Kader. Willst du auch eins?
1: Ne, wir machen den zusammen auf, oder? Wir machen nur eins auf.
0: Nein!
1: Jeder eins.
0: Ja. Ich habe die beim Einkaufen bekommen an der Kasse und normalerweise lehne ich da immer alles ab. Also auch so ein WM-Shirt mit so Herzchen in Deutschland-Farben wollte ich jetzt nicht unbedingt haben, habe ich abgelehnt. Aber die Karten, das ist irgendwie cool. Wir machen es schon auf, oder?
1: Ja. Okay, also ich fange an.
0: Ja, sag mal.
1: Ich habe Leroy Sané. Ist der dabei dieses Jahr?
0: Ja, der ist dabei, der ist dabei.
1: Den finde ich cute, ja. Was steht jetzt hier drauf?
0: Wie sind denn da drin überhaupt jetzt?
1: Sind ja voll wenige.
0: Ich dachte, es wäre nur eine Karte jetzt.
1: Also, Leroy Sané habe ich. Kann man das jetzt nicht irgendwie abziehen auch? Ich dachte, den kann ich jetzt irgendwo reinkleben. Das ist ein Sticker. Ah, doch, da geht er auf, okay.
0: Ich kenne nur einen von dreien bei
1: den
0: mir.
1: Den hast du?
0: Ich habe Leon Goretzka. Den kennen wir natürlich, der spielt ja bei Bayern, aber bei Karim Adeyemi und Robert Andrich bin ich gerade noch ein bisschen blank. Wir müssen noch ein bisschen was
1: Andrich
0: lernen.
1: Andrich sagt mir, ich habe noch Niklas Füllkrug.
0: Ja, den kennen wir natürlich auch. Der ist aber nicht bei der WM dabei dieses Jahr, der hat es nicht geschafft.
1: Und ich habe hier so eine Doppelkarte, da steht Vision drauf oder Vision.
0: Was heißt das?
1: Weiß ich nicht. Das ist so ein, guck, die sind zu zweit drauf, Florian Wirtz und Alexander Pavlovic. Und Florian Wirtz kennt man natürlich von Kartoffeln auf die, normale Kartoffeln auf die Eins.
0: Dann hast du jetzt schon eine Sonderkarte praktisch.
1: Ist es eine Sonderkarte?
0: Ja, weiß ich nicht.
1: Okay.
0: Andrich, ich glaube, der Andrich ist auch nicht dabei.
1: Also ihr merkt, Fußballkompetenz geballt vorhanden.
0: Es hat trotzdem ein bisschen Spaß gemacht.
1: Heißt,
0: ich will die Glitzerkarte von dir
1: aber
0: haben.
1: Die Visionskarte hier.
0: Ja.
1: Heißt aber nicht, dass wir hier nicht jetzt jeden Morgen ein weiteres Tütchen aufmachen, bis wir den Kader voll haben. So, willkommen in der Show. 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Guten Morgen.

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1: Hier ist die nächste Runde. Stadt, Land, Fantasy. Melanie aus Adelsried.
2: Hallo.
3: Hi.
1: Willkommen in der Show.
2: Dankeschön.
3: Der aktuelle Wochen-Highscore liegt bei 7 Richtigen in 30 Sekunden.
2: Mhm.
3: Und hier kommt dein Buchstabe.
4: S.
3: Ein S wie Siegfried.
2: Okay.
1: Liebe Melanie, angeschnallt, auf geht's. Wer bietet mehr? Deine 30 Sekunden starten, sobald ich dir die erste Kategorie nenne.
2: Mhm.
1: Bist du bereit?
2: Okay. Jawohl.
1: Dann bitte eine Stadt mit S.
2: Stuttgart.
1: Ein Land.
2: Schweden.
1: Bei der Fußball-WM.
2: Spieler.
1: Auf dem Grill.
2: Spieß.
1: Im Sommer.
2: Sonne.
1: Etwas Unbequemes.
2: Spelten.
1: Etwas Kleines.
2: Spitze.
1: Ein Geschenk.
2: Süßes.
1: Das waren 30 Sekunden.
3: Super kreativ, Melanie. Richtig gut gemacht. Du führst jetzt mit 8 Richtigen.
2: Ich hoffe, das bleibt so.
1: Der aktuelle Wochen-Highscore schwillt an auf 8 Richtige. Kann das jemand toppen? Anmelden fantasy.de.
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0: 14 Grad in Augsburg, 14 Grad sind in Schwabmünchen und Markus hat die Aussichten vor.
1: Ich muss ja sagen, ich finde das ja ganz erholsam mit den paar Grad. Heute insgesamt bei 17 Grad, aber es ist wahnsinnig mild draußen, grau und verregnet. So bleibt der Tag insgesamt. Und was die Schafskälte morgen angeht, ich finde, da kommen wir mit einem blauen Auge nochmal ganz gut davon. 13 Grad sind es dann auch nur. Auch der Tag wird nass, danach geht es aber wieder steil bergauf und wir werden stöhnen, weil uns zu heiß wird.
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1: Um 6 Uhr einen schönen guten Morgen. Die Handynutzung am Steuer bleibt ein größeres Problem. Der ADAC hat das jetzt wieder mal getestet. In einer Beobachtung in 5 Großstädten hatten 2,7% der Autofahrer und 1,4% der Radfahrer verbotenerweise ihr Smartphone am Ohr. Hochgerechnet entspricht das eben rund 1 Milliarde Verstöße im Jahr. Mehr als jeder zweite Autofahrer gibt auch zu, schon mal beim Fahren telefoniert zu haben und zwar ohne Freisprechanlage. Gut für die Umwelt und auch für die Figur. Am kommenden Sonntag plant nämlich der ADFC Augsburg eine Radsternfahrt nach München. Unter dem Motto, die Zukunft fährt Rad, will man ein starkes Zeichen für umweltfreundliche Mobilität und eine fahrradfreundliche Infrastruktur setzen. Abfahrt ist um 9 Uhr am Königsplatz. Zum ersten Mal ist auch der direkte Zustieg in Königsbrunn möglich. An den Demozug mit anschließen wird sich im Übrigen auch Münchens neuer OB Dominik Krause. Und das geht gerade viral. Fibermaxing, das ist ja der absolute Trend, täglich mindestens 30 Gramm Ballaststoffe zu konsumieren. Ballaststoffe aus pflanzlichen Quellen fördern die Verdauung und können das Risiko für verschiedene tödliche Krankheiten deutlich senken. Allerdings ist auch ganz, ganz wichtig dabei, und das sagen die oft ein bisschen zu wenig, dass man erstens schrittweise erhöht und viel dazu trinkt. Sonst kann es nämlich relativ unangenehm werden. Also für einen selbst und für andere in der Umgebung.
2: Verstopfung?
1: Ja, und ja, Blähungen und sowas halt in der Art. Naja, gut, dazu gibt es jetzt auch noch diverse High-Fiber-Softdrinks mit Ballaststoffen. Na, das gibt es von einer bestimmten Marke auch. Habe ich schon probiert, schmeckt ziemlich cool, aber allerdings gibt es da jetzt

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2: Es ist kurz nach 6, die wichtigsten Verkehrsmeldungen auf dem Weg in diesen Dienstag. Zuerst, soweit, heute früh. Alles okay. Blitzer, Bobingen, Max-Fischer-Straße und Mehring-Augsburger Straße.
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3: Morgen. Bei wem ist das Leben jetzt genauso, wie du dir das als Kind damals vorgestellt hast? Bei fast keinem, oder? Es verändert sich doch immer was.
2: Und es gibt dann auch so Sachen, bei denen dachten wir, die werden definitiv später im Leben, in unserem Erwachsenenleben, richtig eine krasse Rolle spielen. Stichwort Treibsand. Gleich um 10 nach 6.

0: Es ist 10 nach 6 am Dienstag. Resi
1: Morgen.
0: Und Nick, hier ist die Radio Fantasy Morgenshow. Was habt ihr euch als Kind vom Erwachsenenleben erwartet? Was habt ihr euch da so erhofft, erträumt und welche Ängste hattet ihr da vielleicht? Und welche Dinge habt ihr gesagt, die werden definitiv mal eine große Rolle spielen?
1: Wenn wir uns das jetzt anschauen, was spielt aktuell eine große Rolle? Sowas wie Inflation, Rechnungen, die rein flattern. Hat mein Auto noch TÜV? Wann muss ich da wieder hin? Was schenke ich zum nächsten Geburtstag? Solche Sachen sind doch
0: so, das sind wichtig. Ja, Ängste, die hattest du ja als Kind, nicht?
1: Eher nicht, nee.
0: Da ging es dann eher so um Dinge, wann werde ich zum ersten Mal im Leben mit Treibsand konfrontiert sein? Das kennt auch Manuel aus Neuses.
2: Also ich hatte früher ziemlich Angst vor Treibsand, dass ich in irgendeinem Sand mal stecken bleibe. Aber bis jetzt bin ich leider noch nie in Berührung mit Treibsand gekommen. Es würde mich schon mal interessieren, was da passiert, ob man da wirklich hängen bleibt oder ob ich da rauskommen würde.
1: Ist aber, glaube ich, auch so eine Sache, die dann vom Zocken kommt. So Angst vor Treibsand, oder? Also bei solchen Spielen wie Tomb Raider oder so ist das, glaube ich, schon vorgekommen. Anna Isa aus Augsburg hat auch so eine Zocker-Angst, sage ich mal.
3: Ich habe irgendwann mal von Piranhas gehört und dass die ganz wild beißen. Mhm. Und dachte ich mir, es ist schlimm, wenn man in Amazonas fährt, kommt man nie wieder zurück, weil man wird einfach von den Piranhas gefressen.
0: Also ich war kein Zocker-Kind, aber ich habe genau diese, ich würde es nicht Ängste nennen, sondern Erwartungen an die Zukunft schon gehabt. Der Treibsand wird irgendwann mal wichtig. Ja. Und wie werde ich dann da rauskommen und komme ich da dann raus? Und Piranhas, irgendwelche bösen Fische, die mich halt aufessen.
1: Und das hast du dann einfach so mitbekommen, dass das existiert? Oder weißt du noch?
0: Irgendwie hatten wir ja dann wohl alle die gleiche Kindheit. Die einen vom Zocken, die anderen von, weiß nicht, lief sowas auf Kika früher auch? Ja, wohl schon.
1: Oder die Kinder haben sich's dann weitererzählt untereinander, was es alles so in der Welt gibt.
0: Safe gab's da so Grundschul- oder Kindergarten-Talk irgendwie draußen. Achtung vor Treibsand, das wird gefährlich. Wie wirst du dich da rausziehen irgendwann mal? Resi und Nick, hier ist die Radio Fantasy Morgenshow. Schönen Dienstag, Klock, Klock, Out of the Dark, 6

0: 6.16 Uhr. Resi und Nick, hier ist die Radio Fantasy Morgenshow.
1: Morgen.
0: Es ist Dienstag.
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0: Wichtig, wer noch nicht dabei ist, ich bitte euch und am besten alle Kollegen noch gleich mit eintragen auf fantasy.de. Das wird das begehrteste Kick-Tipp-Spiel, die begehrteste Kick-Tipp-Tabelle im Fantasyland. Und oft kann man sich ja auch an irgendwelchen Orakeln irgendwie orientieren. Hast du das mitbekommen? Bei der letzten EM, das sogenannte Pinselohrschwein Abby aus dem Frankfurter Zoo. Hast du das mitbekommen?
1: Nee, leider nicht.
0: Das hat so die EM-Spiel prognostiziert. Ich setze ja da mein Geld auf ein anderes Orakel.

0: Merkel nennt sich Schatzi, Janine und Schatzi, die wohl sympathischsten Influencer, die Deutschland jemals zutage gebracht hat. Er hat damals die EM 2024 auch, kannst sagen, wirklich auf gefährliche Art und Weise vorausgesagt.
1: Ja.
0: Ist damals schon super viral gegangen, war da bei RTL aktuell in jedem Trash-Magazin überall. Jede Zeitung hat ihn interviewt. Und klar, die Welt will jetzt wissen, wie viel tippt Schatzi für dieses erste Spiel dieser deutschen Mannschaft.
2: Schatzi und ich sitzen noch draußen und haben uns gerade so über WM unterhalten.
3: Ich glaube, dass die Deutschen mit ihrer Überheblichkeit denken, die machen wir so weg, kommen aber nicht so richtig ins Spiel. Könnte ich mir sogar vorstellen, dass Curaçao das erste Tor schießt und dann wachen die Deutschen auf und hauen noch zwei rein. Viel mehr als 2-1 träumt ihr nicht so.
1: So. Also 2-1 gegen Curaçao dann am Sonntag beim ersten Deutschlandspiel.
0: Ihr habt's gehört, Janine und Schatzi haben ihre Tipps abgegeben und jetzt seid ihr dran in der größten Kicktipp-Tabelle im Fantasyland. Fantasy.de anmelden.
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0: Guten Morgen.
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2: 13 Grad heute früh in Augsburg. 13 Grad sind es in Königsboden und Markus weiß, wie es weitergeht.
3: Ja, es ist definitiv kurze Hosenwetter, ein Hoodie mit oben drüber und dann läuft der Tag, bin ich der Meinung. Maxi-Werte liegen bei 17 Grad, grau und verregnet, so bleibt er. Und dann morgen haben wir ja Schafskälte am Start, wird aber nichts Dramatisches, nur morgens sind wir mit 13 Grad dabei, ansonsten wird es dann eben relativ schön wieder.
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3: Um 6:30 guten Morgen. Wer Wehrdienst geleistet hat in der Vergangenheit, könnte in Zukunft auch zu Reserveübungen verpflichtet werden. Das plant Verteidigungsminister Pistorius und stößt damit jetzt auf Kritik aus Bayern. Die Unternehmen befürchten nämlich, dass dringend benötigte Fachkräfte dadurch wochenlang in den Betrieben fehlen könnten. Die Übungen könnten nämlich pro Jahr 3 Wochen lang dauern.
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3: Zufall oder Serienbrandstiftung? Im Landkreis Augsburg hat es in der letzten Maiwoche innerhalb von 3 Tagen 3-mal gebrannt. Laut Polizei haben in der Marktgemeinde Dinkelscherben 2 Böschungen und ein Müllcontainer in Flammen gestanden. Wegen der zeitlichen und örtlichen Nähe wird jedenfalls Brandstiftung in Betracht gezogen. Unabhängig davon wird vor der Gefährlichkeit der Feuer selbst gewarnt, denn die Waldbrandgefahr ist aktuell hier hoch. Und das geht gerade viral. Harry Styles, der hat sich jetzt nach 10 Konzerten in Amsterdam auf ganz besondere Weise bedankt. Der hat nämlich in der großen Anzeige in einer Tageszeitung per Hand geschrieben: Amsterdam, man vergisst nie das erste Mal. Danke, dass ihr uns aufgenommen habt. Und das hat bei den Fans einen so riesigen Hype ausgelöst. Die Zeitung ist nämlich fast überall ausverkauft. Online werden einzelne Ausgaben sogar für bis zu 200 Euro gehandelt. Ja, Wahnsinn. Aus einer einfachen Dankesnachricht ist also plötzlich ein begehrtes Sammlerstück geworden. 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
2: Es ist kurz nach 6:30. Die wichtigsten Verkehrsmeldungen gibt es bei uns immer zuerst. A8 Richtung Stuttgart zwischen Adelshausen und Dasing. Rechte Spur blockiert. Die neuesten Blitzer: Augsburg, Lechhausen,

0: Wasserhöhe, Sportplatz A96 München, kurz nach Erkheim und Leutkirch im Allgäu, Blitzer in der Wurzacher Straße.
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0: Kennt ihr das Gefühl, wenn ihr irgendwie so den Kopf durchlüften wollt, weil es so dunstig ist irgendwie, sowohl drinnen, draußen, und das überträgt sich irgendwie so aufs Innerste in deinem Kopf und du würdest gerne so die Schädelplatte jetzt einmal aufmachen, einmal durchpusten, einmal durchlüften.
2: Boah, so. Ich glaube, wir machen hier einfach mal das Fenster auf, es ist leichter als deine Schädeldecke einmal durchzupusten.
0: Ist das so, oder? Okay. Daft Punk, One More Time, der Throwback-Hit der Stunde.

0: 6.40 Uhr. Es ist Dienstag, hallo.
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0: Schlauer als der Chat.
2: Sagen das die coolen Kids so?
0: Das hat Munir aus der Redaktion jetzt gesagt. Das, ja. So, willkommen in der Show, willkommen zu dieser Uhrzeit. Ihr wisst, was jetzt passiert. Wir kümmern uns um Dinge, ja, die nicht mal der Chat weiß. Im besten Fall lernen wir was dazu. Es geht aktuell in der aktuellen Frage um Urlaub.
2: Hatten viele jetzt von uns, gerade die 2 Wochen Pfingstferien, da waren viele weg. Deswegen wollen wir wissen, jeder 5. hat das schon mal im Urlaub getan.
0: Das sagt die Radio Fantasy Community.
3: Ich sag betrogen.
4: Freundschaft beendet mit irgendjemandem.
3: Falsch geparkt und dann eine Strafzettel bekommen.
0: Bin ich alles gut?
2: Du warst gestern schnell beim Ballermann und beim Betrügen.
0: Ja. Hab das aber dann wieder revidiert. Weil jeder 5. das wäre schon. Puh. Also wenn jeder 5. von uns im Urlaub fremdgehen würde, weiß ich nicht, was das über uns als Gesellschaft aussagen würde. Die Freundschaft, die zerbricht. Ja, Urlaub kann so eine Probe sein für Freundschaft. Da knallst dann auch
2: vom
0: Ballermann.
2: Oder auch für eine Beziehung, wenn du weißt, im Urlaub schon. Ort. Stimmt. Also danach müssen wir uns trennen. Oder du trennst dich schon während des Urlaubs.
0: Und der Strafzettel, den finde ich insoweit auch gut, weil im Urlaub passieren viele Dinge, so mit Mietautos.
2: Ja.
0: Dass dann Fenster eingeschlagen werden oder dass das Auto, dass ich es nicht mehr finde oder dass ich in den Kratzer reinfahre. Ich bleibe aber bei Urlaubsbekanntschaften, dass man die anwärmt und dann wieder fallen lässt. So zum Nebentisch irgendwie, ach ja, ihr seid auch aus Deutschland, ach wie schön, na na na.
2: Und ich find's richtig schön, weil letzte Woche hattest du so einen Lauf und zweimal die richtige Antwort.
0: Hab ich verkackt jetzt.
2: Ja, zum Glück.
0: Massiv.
2: Jeder 5. hat das schon mal im Urlaub getan. Es ist ins Meer pinkeln.
0: Jeder 5. ins Meer gepinkelt.
2: Dunkelziffer ist wahrscheinlich noch höher.
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0: Das findest du schrecklich, das habe ich nie gesagt.
1: 15 Grad, ich bin doch immer der Sonnenschein. Yeah. 15 Grad in Neuses nämlich. Jetzt habe ich die Zahl dreimal gesagt, jetzt kommt auch der Ort dazu, schockierend. Ja, 16 Grad sind schon in Kaufbeuren und das ist auch die Maximaltemperatur. Heute den ganzen Tag Regen, morgen dann Regen und ein bisschen kühler.
0: Ich kann auch sagen, warum ich die ganze Zeit verwirrt bin, weil hier gerade komische Sachen auch passieren. Hier unser neues Tablet, was wir hier jetzt da stehen haben, das macht gerade von selbst Fotos.
1: Weißt du, von dir oder was?
0: Nein, von sich selbst, so Screenshots. Ich hab's doch gar nicht angefasst. Okay, also, wir kriegen das alles heute eins nach dem anderen. Wir gucken auf die Straßen. Bitte Vorsicht, B2 in Augsburg Richtung Donauwörth, zwischen Nordendorf und Donauwörth. Hier Gefahr durch eine Ölspur. Und A8 Richtung Stuttgart, zwischen Adelshausen und Dasing. Da ist die rechte Spur blockiert.

0: Hi, guten Morgen.
1: Hey.
0: 7:10 sagst du?
1: Weiß nicht, ich glaube, du hast irgendwie gerade den Absprung verpasst.
0: Warum? Weil ich jetzt schnell gehen musste.
1: Irgendwie eine Sekunde zu spät, ja.
0: 7:10.
1: Die Reaktionsgeschwindigkeit. Ist es noch
0: Katastrophe
1: früh?
0: Heute.
1: Ja.
0: Geht gar nicht. Resi und Nick, die Radio Fantasy Morgenshow. Ich bleib dabei. Ich muss mir die Schädeldecke durchlüften heute.
1: Mensch, dann regnet es auch noch. Alles schrecklich. Naja, so schlimm ist es.

0: Niall Horan. Drive Safe. 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Hi.
1: Guten Morgen.
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0: Gleich 5 vor 7.
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0: Hi, guten Morgen.
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0: 14 Grad heute in Augsburg, 14 Grad sind es in Affing und Markus hat die Aussichten.
3: Mit 17 Grad ist der Deckel drauf, mehr geht heute nicht, ansonsten haben wir es dann immer wieder nass und grau. Aber im Großen und Ganzen, okay, die Natur braucht nämlich Wasser, morgen wird es auch nochmal richtig regnerisch. Ab dann geht's bergauf und es wird wieder ordentlich heiß.
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3: Um 7 Uhr, guten Morgen. Die Handynutzung am Steuer bleibt nach wie vor ein größeres Problem. Der ADAC hat das jetzt wieder getestet. In einer Beobachtung in 5 Großstädten hatten nämlich 2,7% der Autofahrer und knapp 1% der Radfahrer verbotenerweise ihr Smartphone am Ohr. Hochgerechnet entspricht das rund 1 Milliarde Verstöße im Jahr. Mehr als jeder zweite Autofahrer gibt sogar zu, schon mal beim Fahren telefoniert zu haben, und zwar ohne Freisprechanlage.
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3: Gut für die Umwelt und die Figur. Am kommenden Sonntag plant der ADFC Augsburg eine Radsternfahrt nach München. Unter dem Motto "Die Zukunft fährt Rad" will man ein starkes Zeichen für umweltfreundliche Mobilität und eine fahrradfreundliche Infrastruktur setzen. Abfahrt ist um 9 Uhr am Königsplatz. Zum ersten Mal ist auch der direkte Zustieg in Königsbrunn möglich. An den Demozug mit anschließen wird sich im Übrigen auch Münchens neuer OB Dominik Krause. Und das geht gerade viral, und zwar Fibermaxing. Das ist ein Trend, da schluckt man täglich knapp 30 Gramm Ballaststoffe. Das ist wichtig, ja, weil aus pflanzlichen Quellen beispielsweise wie Flohsamenschalen fördert das die Verdauung. Und das kann auch das Risiko für verschiedene tödliche Krankheiten senken. Deswegen geben da wieder viele auf Insta und TikTok Vollgas. Allerdings ist dabei auch ganz, ganz arg wichtig, dass man schrittweise erhöht. Also ich sehe nicht die volle Dosis gibt, sondern von peu à peu ein bisschen mehr und dazu auch noch viel trinkt. Ansonsten kann es nämlich unangenehm werden. Dazu gibt es dann jetzt auch noch diese High-Fiber-Soft-Drinks. Ja, die kann man im Regal jetzt auch kaufen. Schmecken lecker, aber man weiß noch nicht, ob die jetzt wirklich einen enormen gesundheitlichen Nutzen haben oder nicht.
4: Kann ich da nicht einfach irgendwie Bohnen und Linsen essen? Das sind doch auch Ballaststoffe drin, oder? Genau. Das wäre doch die einfachere und Variante.
3: Wusstet ihr, warum Ballaststoffe Ballaststoffe heißen?
4: Nee.
3: Weil das Stoffe sind, hat man früher eben gedacht, die den Körper eigentlich nur belasten.
4: Ah.
3: Ja, braucht man. Ja, heute weiß man, dass man sie dringend braucht, dass sie ganz wichtig sogar sind, heißen aber trotzdem noch so. 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
0: Es ist kurz nach 7, die wichtigsten Verkehrsmeldungen. Zuerst bitte Vorsicht, B2 durch Augsburg Richtung Donauwörth, zwischen Nordendorf und Donauwörth aber noch Gefahr durch eine Ölspur. Auf die A8 Richtung Stuttgart zwischen Adelshausen und Dasing, Vorsicht, rechte Spur blockiert. Achtung, A96 Richtung München zwischen Kisleck und Leutkirch Süd, da ist ein Unfall passiert am Fahrbahnrand. Die neuesten Blitzer in Augsburg-Lechhausen, Stetzlinger Straße, Augsburg-Göggingen, Wellenburger Straße und Tierhaupten, Maltinger Straße, Höhe Tankstelle.
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1: Morgen, was hatten wir für Gedanken als Kinder? Wir versetzen uns heute zurück in die Kindheit und wollen wissen, von welchen Sachen dachten wir als Kinder, dass sie später eine große Rolle spielen werden.
2: Die Sonne natürlich, die dann irgendwie in Milliarden von Jahren explodieren wird und wir dann alle sterben.
3: Diese riesigen Spinnen, wo Videos gezeigt wurden aus Afrika und so, die größer als Menschen waren.
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0: 11 nach 7, Resi und Nick, hier ist die Radio Fantasy Morgenshow. Hallo, schönen Hello. Dienstag.
1: Heute versetzen wir uns zurück in unsere Kindheit. Wir überlegen uns, welche Sachen, dachten wir als Kind, spielen im späteren Leben, im Erwachsenenleben, mal eine richtig große Rolle. Kommen ganz verrückte Sachen raus. Die Patricia aus Gersthofen hat was.
2: Ohrenkneifer. Da hatte ich wirklich gedacht, die werden mir im Leben öfter begegnen und in die Ohren krabbeln.
0: Hätte niemand denken können, dass irgendwie mal der TÜV wichtig wird oder die Steuererklärung oder überhaupt, wie ernähre ich mich in Zukunft, wie kriege ich irgendwie Geld aufs Konto, dass sowas wichtig ist. Nein, es waren die Sachen, die halt irgendwie wichtig waren.
1: Natürlich.
0: Heute Morgen schon vom Treibsand gehört. Würde mich interessieren, wer von euch geht beim Treibsand mit? Es war für zumindest für alle Millennials, habe ich so das Gefühl, so eine universelle Kinderangst. So, das hat man in irgendeinem Film, in irgendeiner Serie mitbekommen, dass das gefährlich ist. Und wenn ich da selber mal von betroffen bin, aber dann muss ich gucken, wie ich da rauskomme aus diesem Treibsand.
1: Umso schlimmer wahrscheinlich auch, wenn du einen Sandkasten in deinem eigenen Garten stehen hast, dass du dann erstmal überlegst, könnte da jetzt Treibsand drin sein? Also ich kann mich noch an eine Story aus meiner Kindheit erinnern. Da wurde mir von meinen Eltern erklärt, dass immer Eiswürfel im Gefrierfach sein müssen. Also nicht einfach leer machen und dann die leere Box wieder reinstellen.
0: Die sind wichtig.
1: Weil für den Fall, dass jemand von einer Wespe oder Biene in den Hals gestochen wird, brauchen wir was daheim, um das zu kühlen, damit da nicht der Hals anschwillt und das brenzlig wird, die Situation. Deswegen habe ich gelernt, es müssen immer Eiswürfel im Haus sein und jetzt spielt es ehrlich gesagt nicht mehr so eine große Rolle in meinem Leben.
0: Aber richtig schlau, wie du eigentlich das so ein Kind manipulieren kannst, einfach sagen, ja, wenn der Hals zuschwillt, ich will halt einfach immer Eis da drin haben, dass ich ein schönes, kühles Getränk mir machen kann.
1: Gut, wir hatten auch einen großen Garten und so, also Biene und Wespe da reinzutappen, war schon relevant oder und möglich.
0: Dinge, wo wir als Kinder gesagt haben, das wird mal wichtig. Das wird mich später im Leben noch weiter verfolgen. Heute Morgen bei uns in der Show. Eure Vorschläge jetzt. WhatsApp 08 21 50 und 5 mal die 7. Es ist 7:15 Lady Gaga, Runaway, Radio Fantasy.

0: 17. Hey. Am Dienstag, Resi und Nick, die Radio Fantasy Morgenshow. Hi.
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0: Also, unsere Trikots wurden wieder aktiviert. Unsere EM-Trikots.

0: aus 2024. Schön.
1: Ja.
0: Mein pinkes passt mir leider nicht mehr. Gut, wolltest es ja auch immer unbedingt mal anziehen.
1: Ist es so mies, da passt er nicht mehr in das pinke Trikot rein und dann sagt er zu mir, ziehst du doch an, komm, dann nehme ich dein weißes. Obwohl meins auch nicht wesentlich weiter war.
0: Doch, ein bisschen schon.
1: Ja, die 2 Zentimeter am Oberarm. Also, und ich hasse halt die Farbe pink. Also, dann muss ich sein Trikot anziehen, weil Madame nicht mehr reinpasst.
0: So, und jetzt kommen die wirklich wichtigen Infos. Er ist zurück im Mannschaftstraining. Vorwahl, Manuel Neuer hat wieder das Training mit der Mannschaft aufgenommen. Ich bin ehrlich, habe das irgendwie gar nicht so auf dem Schirm gehabt, dass dem schlecht gegangen ist.
1: Ja, der hat immer so Wadenprobleme. Diese Wade musste jetzt erstmal gebändigt werden.
0: Problembade.
1: Ja, genau. Und dann war er immer im Individualtraining, aber jetzt war er zum ersten Mal beim Mannschaftstraining wieder dabei. Und jetzt gibt es natürlich die Hoffnung, am Sonntag dann das erste Deutschlandspiel bei der Fußball-Weltmeisterschaft gegen Curaçao, dass Manuel Neuer dann wirklich für uns im Tor steht.
0: Der Manu. Und gleich Rehab und Sophie and the Giants. All night. Immer die besten 9 Hits noch vor 7:30. Hallo.
1: Hey.
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11: Gleich 7:55.
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1: 14 Grad heute in Augsburg. 14 Grad sind es in Affing und Markus hat die Aussichten.
2: Und wer schon vom Urlaub träumt und noch nicht so genau weiß, wohin, wo es günstig ist, da gleich mehr dazu. Ansonsten der Tag heute grau und verregnet bei Maxi-Werten um 17 Grad.
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2: Genau, um 7:30. Guten Morgen. Wer Wehrdienst geleistet hat, der könnte in Zukunft auch zu Reserveübungen verpflichtet werden. Das plant jedenfalls Verteidigungsminister Pistorius und stößt damit auf Kritik aus Bayern. Die Unternehmen befürchten nämlich, dass dringend benötigte Fachkräfte dadurch wochenlang in den Betrieben fehlen könnten. Die Übungen könnten nämlich pro Jahr 3 Wochen dauern.
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2: Zufall oder Serienbrandstiftung? Im Landkreis Augsburg hat es in der letzten Maiwoche innerhalb von 3 Tagen 3-mal gebrannt. Laut Polizei haben in der Marktgemeinde Dinkelscherben 2 Böschungen und ein Müllcontainer in Flammen gestanden. Wegen der zeitlichen und örtlichen Nähe wird jedenfalls Brandstiftung in Betracht gezogen. Unabhängig davon wird vor der Gefährlichkeit der Feuer selbst gewarnt, denn die Waldbrandgefahr ist aktuell hier hoch. Wer in Europa noch halbwegs günstig Urlaub machen will, wird vor allem im Süden fündig. Laut Statistischem Bundesamt sind nämlich Hotels und Restaurantbesuche dort teils nur halb so teuer wie in Deutschland. Besonders in Bulgarien und Nordmazedonien. In Portugal sparen Urlauber im Schnitt rund 1/3, in Spanien etwa 1/5. Und das geht gerade viral. Harry Styles hat sich jetzt nach 10 Konzerten in Amsterdam auf ganz besondere Weise bedankt. In einer großen Anzeige in einer Tageszeitung hat er per Hand geschrieben: Amsterdam, man vergisst ja nie das erste Mal. Danke, dass ihr uns aufgenommen habt. Und das hat bei den Fans ja so richtig gezündet. Die Zeitung ist jetzt fast überall ausverkauft. Online werden dann einzelne Ausgaben sogar für bis zu 200 € gehandelt. Ja, so wird eben aus einer einfachen Dankesnachricht plötzlich ein begehrtes Sammlerstück.
1: Wow.
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1: Es ist kurz nach 7:30. Die wichtigsten Verkehrsmeldungen bei uns immer zuerst. Vorsicht A96 Richtung München. Zwischen Memmingen Nord und Memmingen Ost gab einen Unfall, die rechte Spur ist blockiert. Vorsicht, hier Gegenstände auf der Fahrbahn. Nochmal die A96, jetzt Richtung Lindau. Zwischen Mindelheim und Stetten, da liegen Gegenstände auf der Fahrbahn. Auf die B2, Augsburg Richtung Donauwörth, zwischen Nordendorf und Donauwörth eine Ölspur. Die neuesten Blitzer heute früh, Augsburg, Lechhausen, Stetzlinger.

0: Straße, in Durach, Sulzberger Straße und Tierhaupten, Meitinger Straße, Höhe, Tankstelle. Danke, Anita.
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0: Uhu. Leute, hey. Dienstag ist es. Ich weiß, es regnet und es ist me. Und es ist Dienstag. Das allein schon ist schon oft Grund genug zu sagen, nee, okay. Wir starten mit guter Laune. Zumindest mit der Laune, die noch übrig ist. Blow Me, One Last Kiss, der Throwback-Hit der Stunde. Pink gleich um 15:15. Und vorher James Hype.

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1: Hallo.
0: Dienstag. Der Druck fällt von uns ab. Nichts mehr mit Grillen, nichts mehr mit Biergarten, schnell, schnell nach dem Feierabend irgendwo Freunde treffen. Dann
2: machst du dir nur selber. Sag ich schon seit Jahren, sage ich das.
0: Ich weiß. Aber ich will halt auch was machen.
2: Weil Resi ist auf der einen Seite sehr wetterfühlig und auf der anderen Seite, wenn die Sonne da ist, dann treibt es Resi raus. Dann muss die Sachen erleben. Selbst wenn sie da vorne einen 24-Stunden Arbeitstag hatte und sich gar nicht mehr bewegen kann und einfach nur ins Bett gehört.
0: Dann kann man mich ja einfach mit dem Rollstuhl mitschieben. Toll. Ich will halt auch was sehen.
2: Toll.
0: Jetzt lass mich halt. Es regnet, die nächsten Tage ist es kühler.
2: Ist es jetzt gut für dich
0: oder
2: nicht?
0: Wir können durchschnaufen. Doch, das ist so ein, ich brauche die Erholung.
2: Danke, Wetter. Danke, dass du mir Erholung gibst. Schön.

0: 7:50 Uhr gleich. 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
1: Morgen.
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1: So, ein Regenband, wie der Nick gerade gesagt hat, zieht durch das Fantasyland. Mensch, das
0: dickes
1: ist aber ein großes
0: Band.
1: Regenband, ja. Heute ist einfach viel Regen am Start. Wir sind schon bei 15 Grad in Untermeitingen, 15 auch in Stadtbergen. Das ist die Maximaltemperatur. Morgen geht's auch nochmal so weiter. Der Donnerstag dann sonniger und trockener.
0: Vorsicht, A96 Richtung Lindau. Zwischen Mindelheim und Stetten, da Gegenstände auf der Fahrbahn. Und nochmal die A96, jetzt Fahrt Richtung München. Zwischen Kisleck und Leutkirch Süd, da laufen im Moment Bergungsarbeiten.
1: Wir gehen am Freitag wieder aufs Theaterviertelfest, oder?
0: Wir haben doch gerade eben beschlossen, dass du keinen Stress machen brauchst.
1: Jetzt, ja, aber Wochenende.
0: Weil das Wetter eh schlecht ist.
1: Wochenende ist ja wieder was
0: die
1: anderes.
0: Die Freizeitplanung los. Drückt.
1: Ich finde auch,
0: sie muss los.
1: Es ist ja auch dran.
0: Sie muss los.
1: Es ist inzwischen Tradition. Zum dritten Mal das Theaterviertelfest. Und du bist ja auch ganz Fan davon. Diesmal
0: ja.
1: Auch die Kunstausstellung im Parkhaus mitnehmen.
0: Ich werde es auch nicht müde, das zu erzählen, dass ich beim letzten Mal einfach, also ich wurde ja von dir und von einem Kumpel dahin geschleppt quasi fast schon. Ich konnte mich ja gar nicht wehren. und wir waren davor, wo waren wir denn? Was trinken halt in der Maxstraße. Und wir sind dann auf dieses Theaterviertelfest zugelaufen, von der Stadt kommend,
1: Ludwigstraße.
0: Und wir sind einfach an der ersten Bierbank, wirklich die erste Sitzmöglichkeit. Da haben wir uns hingesetzt und sind dann bis zum Schluss verhockt. Ich habe von diesem ganzen Theaterviertelfest nichts gesehen. Da haben sich die Organisatoren wunder was überlegt, wirklich bestimmt schöne Sachen hingestellt und gemacht. Ich habe nichts davon mitbekommen, weil wir am ersten Tisch, wo man sitzen konnte, sind wir verhockt.
1: Ich mag die Geschichte so gern. Genauso machen wir es ab Freitag wieder.
0: Wieder, perfekt. Ja, da ist eine Opernsängerin irgendwo noch hinten im Parkhaus. Ja, schön, habe ich gesehen. Tiffany Aries. Vertigo.
1: Als ob du dich für eine Opernsängerin interessierst.
0: Ja, darum,
1: das jetzt macht nicht einen auf kultiviert.
0: Nein, darum geht's
1: der
0: gar
1: kleine
0: nicht.
1: Junge aus Untermeitingen.
0: Hallo, darum geht's gar nicht. Ich will die einfach nur sehen, wie sie da steht im Parkhaus. Das wäre ein cooles Bild gewesen. Gut. 7:50 haben wir es. Gleich Vertigo. Wunderschönen guten Morgen.
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11: Gleich ist es 5 vor 8.
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0: Hallo.
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0: 16 Grad in Augsburg, 16 Grad sind es in Bobingen und Markus hat die Aussichten für
5: euch. Ja, mit 17 Grad ist aber auch schon wieder Schluss mit lustig heute. Wärmer wird es dann nicht. Grau und verregnet, so bleibt der Tag. Morgen geht es dann genauso weiter. An der richtigen Schafskälte, da schrammen wir allerdings vorbei. Da wird es nur bis zu 13 Grad kühl ab, dann geht es wieder bergauf.
0: 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Markus,
5: um 8 Uhr. Die Handynutzung am Steuer bleibt ein größeres Problem. Der ADAC hat das jetzt wieder getestet und zwar in einer Beobachtung in 5 Großstädten hatten 2,7% der Autofahrer und 1,4% der Radfahrer verbotenerweise ihr Smartphone am Ohr. Hochgerechnet entspricht das rund 1 Milliarde Verstöße im Jahr. Mehr als jeder zweite Autofahrer hat das auch zugegeben. Der hat gesagt, ja, ich habe schon mal beim Fahren telefoniert und zwar ohne Freisprechanlage.
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5: Gut für die Umwelt und die Figur. Am kommenden Sonntag plant der ADFC Augsburg eine Radsternfahrt nach München. Unter dem Motto "Die Zukunft fährt Rad" will man ein starkes Zeichen für umweltfreundliche Mobilität und eine fahrradfreundliche Infrastruktur setzen. Abfahrt ist um 9 Uhr am Königsplatz. Zum ersten Mal ist auch der direkte Zustieg in Königsbrunn möglich. An den Demozug mit anschließen wird sich im Übrigen auch Münchens neuer OB Dominik Krause. Und das geht gerade viral. Der Gesundheitswahn, der hält nach wie vor Einzug. Fibermaxing ist nämlich der nächste Trend. Also täglich mindestens 30 Gramm Ballaststoffe zu sich nehmen. Ballaststoffe aus pflanzlichen Quellen, wie zum Beispiel Flohsamenschalen, fördern nämlich die Verdauung und können auch das Risiko für verschiedene tödliche Krankheiten senken. Ist also wirklich ein Superfood. Allerdings ist es auch wichtig, dass man das Ganze schrittweise erhöht und dazu auch extrem viel trinkt. Sonst kann es nämlich unangenehm werden. Also, dazu braucht es dann aber auch im Grunde jetzt nicht diese High-Fiber-Softdrinks, die es auch überall gibt. Deren gesundheitlicher Nutzen ist nämlich noch umstritten, also mit ein paar Flohsamenschalen oder mit anderen Dingen, die Ballaststoffe beinhalten.
1: Linsen,
5: ja.
1: Bohnen,
5: ja, was lecker ist,
1: Hirse.
5: Ja, kann man es auf natürliche Art und Weise machen, ja, und ihr tut viel für eure Gesundheit. 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
0: Es ist kurz nach 8. Die wichtigsten Verkehrsmeldungen bei uns immer zuerst. Vorsicht, A96 Richtung Lindau zwischen Lindelheim und Stetten. Vorsicht, Gegenstände auf der Fahrbahn. Dann geht's auf die A96 in Fahrtrichtung München zwischen Kisleck und Leutkirch Süd. Hier laufen immer noch Bergungsarbeiten. Die neuesten Blitzer, Augsburg, Brückenstraße, Durach, Sulzberger Straße und Tierhaupten, Meitinger Straße.
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0: Nabe hat seine Hirnzellen heute früh schon parat. Funktioniert schon was?
1: Ja, so ein bisschen grob. Zähne putzen funktioniert.
0: Kaffee trinken geht auch schon. Autofahren vielleicht schon, wenn es Richtung
1: gut?
0: Arbeit geht.
1: Wer wohl gut?
0: Und wer sagt, ich habe schon ein bisschen mehr heute schon freigeschaltet, der spielt mit Stadtland Fantasy die nächste Runde um 10 nach 8. Anmelden, Fantasy.

0: Hi, guten Morgen, 10 nach 8.
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0: Hier ist die nächste Runde. Stadt, Land, Fantasy. Melanie aus Adelsried.
2: Hallo.
3: Hi.
0: Willkommen in der Show.
2: Dankeschön.
3: Der aktuelle Wochenhighscore liegt bei 7 Richtigen in 30 Sekunden.
2: Mhm.
3: Und hier kommt dein Buchstabe.
4: S.
3: Ein S wie Siegfried.
2: Okay.
0: Liebe Melanie, angeschnallt, auf geht's. Wer bietet mehr? Deine 30 Sekunden starten, sobald ich dir die erste Kategorie nenne.
2: Mhm.
0: Bist du bereit?
2: Okay. Jawohl.
0: Dann bitte eine Stadt mit S.
2: Stuttgart.
0: Ein Land.
2: Schweden.
0: Bei der Fußball-WM.
2: Spieler.
0: Auf dem Grill.
2: Spieß.
0: Im Sommer.
2: Sonne.
0: Etwas Unbequemes.
2: Spelten.
0: Etwas Kleines.
2: Spitze.
0: Ein Geschenk.
2: Süßes.
0: Das waren 30 Sekunden.
3: Super kreativ, Melanie. Richtig gut gemacht. Du führst jetzt mit 8 Richtigen.
2: Ich hoffe, das bleibt so.
0: Der aktuelle Wochenhighscore schwillt an auf 8 Richtige. Kann das jemand toppen? Anmelden fantasy.de.
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0: 18 am Dienstag. Resi und Nick, hier ist die Radio Fantasy Morgenshow. Hallo.
1: Morgen.
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0: Jo, wer noch nicht dabei ist, später unbedingt und am besten alle eure Kollegen und Freunde mit eintragen auf fantasy.de. Das wird die begehrteste Kicktipp-Tabelle im Fantasyland. Und oft kannst du dich ja dann an irgendwelchen Orakeln noch vielleicht orientieren.
1: Diese meistens Tiere dann, ja.
0: Meistens sind es Tiere, und das wusste ich auch nicht. Vor 2 Jahren zur EM gab es im Frankfurter Zoo das Pinselohrschwein Abby. Das hat dann da die Ergebnisse vorhergesagt. So, und das wahre Orakel heißt Schatzi. Wer von euch kennt Janine und Schatzi? Die zwei süßen Influencer auf TikTok posten ganz viele Videos von sich in ihrem Schrebergarten, wie sie gemeinsam Essen machen und dann da einfach filmen, was sie da zum Essen haben. Und Schatzi, also der Mann von Janine, hat damals zur EM die Spiele so exakt vorhergesagt, dass er damals ja viral gegangen ist. Stark. RTL aktuell, TAF, überall war der zu sehen.
1: Die ganzen namhaften Sendungen, die es halt
0: und
1: so gibt.
0: Und jetzt will natürlich die ganze Welt wissen, was tippt Schatzi denn dieses Jahr?
3: Schatzi und ich sitzen noch draußen und haben uns gerade so über WM unterhalten.
4: Ich glaube, dass die Deutschen mit ihrer Überheblichkeit denken, die machen wir so weg, kommen aber nicht so richtig ins Spiel. Könnte ich mir sogar vorstellen, dass Curaçao das erste Tor schießt und dann wachen die Deutschen auf und hauen noch 2 rein. Viel mehr als 2-1 träumt ihr nicht so.
0: Ihr habt's gehört, das wahre Orakel hat gesprochen.
1: Ich finde den Tipp richtig gut, vielleicht nehme ich den.
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8: Hi, 8.20 Uhr.
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1: 16 Grad in Augsburg, 16 Grad sind es in Bobingen und Markus hat die Aussichten für heute.
2: Grau und verregnet, so bleibt der Tag bei Maxi-Werten um 17 Grad.
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2: Um 8:30. Wer Wehrdienst geleistet hat, könnte in Zukunft auch zu Reserveübungen verpflichtet werden. Das plant jedenfalls Verteidigungsminister Pistorius und stößt damit auf Kritik aus Bayern. Die Unternehmen befürchten nämlich, dass dringend benötigte Fachkräfte dadurch wochenlang in den Betrieben fehlen könnten. Die Übungen könnten pro Jahr nämlich 3 Wochen dauern.
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3: Zufall oder Serienbrandstiftung? Im Landkreis Augsburg hat es in der letzten Maiwoche innerhalb von 3 Tagen 3-mal gebrannt. Laut Polizei haben in der Marktgemeinde Dinkelscherben 2 Böschungen und ein Müllcontainer in Flammen gestanden. Wegen der zeitlichen und örtlichen Nähe wird jedenfalls Brandstiftung in Betracht gezogen. Unabhängig davon wird vor der Gefährlichkeit der Feuer selbst gewarnt, denn die Waldbrandgefahr ist aktuell hier hoch.
2: Wer in Europa noch halbwegs günstig Urlaub machen will, wird vor allem im Süden fündig. Laut Statistischem Bundesamt sind Hotels und Restaurantbesuche da nur halb so teuer wie in Deutschland, besonders in Bulgarien und Nordmazedonien. In Portugal sparen Urlauber im Schnitt rund 1/3, in Spanien etwa 1/5. Und das geht gerade viral. Harry Styles hat sich jetzt nach 10 Konzerten in Amsterdam auf eine ganz besondere Weise bei seinen Fans bedankt. In einer großen Anzeige in einer Tageszeitung hat er nämlich per Hand geschrieben: Amsterdam, man vergisst das erste Mal nie. Danke, dass ihr uns aufgenommen habt. Und das hat bei den Fans so ordentlich gezündet. Die Zeitung ist fast überall ausverkauft und online, da werden einzelne Ausgaben sogar für bis zu 200 Euro gehandelt. Also die gehen echt ab. Und aus einer einfachen Dankesnachricht kann eben so ganz plötzlich ein begehrtes Sammlerstück werden. 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
1: Hi, guten Morgen auf die Straßen. Es sieht soweit gut aus. Um kurz nach 8:30. Vorsicht, Blitzer. Tierhaupten, Meitinger Straße, bei der Tankstelle. Danke, Anita, fürs Melden. Augsburg-Lechhausen, Stetzlinger Straße, Augsburg-Meraner Straße und Bobingen, Max-Fischer Straße.
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4: Morgen. Bei wem ist das Leben jetzt genauso, wie wir uns das als Kind damals vorgestellt haben? Bei fast keinem, oder? Irgendwas verschiebt sich immer.
1: Und dann gibt's auch so Sachen, bei denen dachten wir halt als Kinder, die werden mich mal richtig, richtig umtreiben, diese Probleme. Ja, und dann kam doch irgendwie nur das Thema Steuererklärung. Wie ernähre ich mich? Und wann muss mein Auto zum TÜV? Stichwort Treibsand. Ist das heute noch wichtig? Das ist die universelle Kindheitsangst, zum Beispiel aus allen Millennials. Um 8:40 Uhr.
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0: Morgen. Nick, hier ist die Radio Fantasy Morgenshow. Was habt ihr euch als Kind vom Erwachsenenleben erwartet? Was habt ihr euch da so erhofft, erträumt und welche Ängste hattet ihr da vielleicht? Und welche Dinge habt ihr gesagt, die werden definitiv mal eine große Rolle spielen?
1: Wenn wir uns das jetzt anschauen, was spielt aktuell eine große Rolle? Sowas wie Inflation, Rechnungen, die rein flattern. Hat mein Auto noch TÜV? Wann muss ich da wieder hin? Was schenke ich zum nächsten Geburtstag? Solche Sachen sind doch
0: so, das sind wichtig. Ja, Ängste, die hattest du ja als Kind, nicht?
1: Eher nicht, nee.
0: Da ging es dann eher so um Dinge, wann werde ich zum ersten Mal im Leben mit Treibsand konfrontiert sein? Das kennt auch Manuel aus Neuse.
2: Ich hatte früher ziemlich Angst vor Treibsand, dass ich in irgendeinem Sand mal stecken bleibe. Aber bis jetzt bin ich leider noch nie in Berührung mit Treibsand gekommen. Es würde mich schon mal interessieren, was da passiert, ob man da wirklich hängen bleibt oder ob ich da rauskommen würde.
1: Ist aber, glaube ich, auch so eine Sache, die dann vom Zocken kommt. So.

0: Angst vor Treibsand, oder? Also bei solchen Spielen wie Tomb Raider oder so ist das, glaube ich, schon vorgekommen. Anaïs aus Augsburg hat auch so eine Zocker. Ja.
1: Ich habe irgendwann mal von Piranhas gehört und dass die ganz wild beißen. Mhm. Da dachte ich mir, es ist schlimm, wenn man in Amazonas fährt, kommt man nie wieder zurück, weil man wird einfach von den Piranhas gefressen.
2: Also ich war kein Zockerkind, aber ich habe genau diese, ich würde es nicht Ängste nennen, sondern Erwartungen an die Zukunft schon gehabt. Der Treibsand wird irgendwann mal wichtig. Und ja. Wie werde ich dann da rauskommen und komme ich da dann raus? Und Piranhas, irgendwelche bösen Fische, die mich halt aufessen.
0: Und das hast du dann einfach so mitbekommen, dass das existiert, oder weißt
2: ja,
0: du noch?
2: Irgendwie hatten wir ja dann wohl alle die gleiche Kindheit. Die einen vom Zocken, die anderen von, weiß nicht, lief sowas auf Kika früher auch? Ja, oder, wohl schon.
0: Oder die Kinder haben sich's dann weitererzählt untereinander, was es alles so in der Welt gibt.
2: Safe gab's da so Grundschul- oder Kindergarten-Talk irgendwie draußen. Achtung vor Treibsand, das wird gefährlich. Wie wirst du dich da rausziehen irgendwann mal? Resi und Nick, hier ist die Radio Fantasy Morgenshow. Schönen Dienstag.

0: 8.50 Uhr. Hallo, schönen Dienstag. Hey. Resi und Nick, hier ist die Radio Fantasy Morgen Show.
1: Das Wetter ist heute leider nicht so berauschend. Nass ist es, 15 Grad aktuell in Landsberg, 15 auch in Stadtbergen, bis zu 16 sind heute drin. Viel Regen ist dabei, morgen dann das gleiche nochmal mit ein Ticken kühleren Temperaturen. Ab Donnerstag dann wieder mehr Sonne und wärmer.
0: Achtung, Blitzer, Augsburg-Brückenstraße, Augsburg-Lechhausen-Stetzlinger-Straße, Göggingen-Wellenburger-Straße und Blitzer in Durach-Sulzberger-Straße. Hey.

0: hören uns morgen wieder.
1: Bis morgen.
0: Tschüss.
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6: 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Jennifer Lopez und David Guetta. Save me.

0: kurz vor 9. Guten Morgen.
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0: 16 Grad hat es aktuell in Augsburg, 15 in Wörishofen. Markus, nichts mehr ist mit Sonne und Sommer, ne?
3: Ja, aber komm, wir können uns entspannen und können uns eigentlich auch freuen. Ich finde es ja gar nicht so unangenehm. Die Luft ist relativ frisch, grau und verregnet. So bleibt der Tag bei Maxi-Werten um 17 Grad. Nutzen wir das mal, um ein bisschen durchzuatmen an der Schafskälte. Das Schrammen war ganz gut vorbei. Morgen soll die nämlich dann auch so richtig kommen. Aber es bleibt dann auch nur nass mit 13 Grad. Und ab dann geht es schon wieder bergauf. Und dann schwitzen wir wieder und dann stöhnen wieder alle. Weißt du, es ist das wieder so warm.
0: Ich liebe deinen positiven Gedanken. So mit diesem, oh, man kann so schön durch. Schnaufen. Das stimmt tatsächlich.
3: Total, ja.
0: Wir hören heute Morgen auf. Also, wir gehen atmen und werden nass dabei. Mhm. Hier ist

0: 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Jetzt in 60 Sekunden alles, was an diesem Dienstagvormittag wichtig ist. Mit Markus.
1: Um 9 Uhr. Das Smartphone während der Fahrt zu benutzen ist laut ADAC zu einer gefährlichen Gewohnheit für einige Menschen geworden. Knapp 3% der Autofahrer und 1,4% der Rad- und E-Scooterfahrer telefonieren ohne Freisprechanlage. Jetzt greift die Stadt Augsburg am Klinkerberg so richtig durch. Seit gestern stehen nämlich die Schilder. Seit gestern gilt also Tempo 30 und zwar auf der ganzen Strecke. Beginnend unten an der Ampel, an der Badstraße und endend oben am Klinkertorplatz. Und das DFB-Team hat gegen Mitternacht deutscher Zeit ein erstes öffentliches Training im WM-Quartier in North Carolina absolviert. Manuel Neuer ist wohl nach Wadenbeschwerden wieder fit und steht in der Startelf beim ersten WM-Gruppenspiel gegen Curaçao am Sonntag. 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
0: Ein Servus auf die Straßen, bei uns immer die wichtigsten Verkehrsmeldungen. Zuerst, da haben wir die A96 Richtung München mit einem Unfall im Baustellenbereich zwischen dem Kreuz Memmingen und Memmingen Nord. Außerdem in der Überleitung zur A7. Richtung Ulm Gegenstände, eine Warnbarke liegt da, Fahrtrichtung Lindau. Die neuesten Blitzer, da erwischen sie euch in Augsburg auf der Brückenstraße, in Lechhausen auf der Stetzlinger, in Göggingen auf der Wellenburger und der Haupt-Meitinger Straße Höhe Tankstelle.
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0: Und hier ist Viola. Hallo Welt. Südkoreanischer K-Pop feiert ja gerade weltweit Riesenerfolge. Deswegen starten wir auch damit jetzt direkt mal rein mit BTS und Swim. Auf Radio Fantasy immer die besten neuen Hits und jeden Tag die meisten beim Hitvormittag.
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0: Der Hitvormittag, jeden Tag mit der meisten Musik, jetzt mit Tame Impala und Dracula, ganz neu bei uns. Davor dürft ihr bestimmen, wie wir 30.000 Euro aufteilen.
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0: Die Radio-Community ist gefragt, also ihr. Denn ihr wählt jetzt euren Lieblingsverein auf fantasy.de und bestimmt mit, wie wir 30.000 Euro auf die Vereine verteilen. Und damit ihr die Vereine auch kennenlernt, stellen wir sie euch natürlich nach und nach vor. Und hier ist schon der nächste.
4: Mein Name ist Alexander Bauer. Ich bin erster Vorstand beim Sportakrobatikverein Augsburg-Hochzoll. Und natürlich Sportakrobatik, wer noch nicht erlebt, hat immer die Gelegenheit bei La Strada oder dieses Jahr bei den Deutschen Meisterschaften am 21.11. in Königsbrunn. Wofür brauchen wir das Geld? Wir haben

0: Auftrittsmatten, die mittlerweile nicht mehr ganz so ideal sind. Eigentlich müssen wir sie jetzt entsorgen. Und das kostet halt nun mal Geld für so einen kleinen Verein mit rund 200 Kindern. Und es ist uns wichtig, dass die Kinder toll turnen können auf tollen Matten. Und deswegen stimmt für uns ab auf fantasy.de für den Sportakrobatikverein Augsburg-Hochzoll. Dankeschön.
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Radio Fantasy Morgenshow mit Resi und Nick ist jeden Tag direkt nach dem Aufstehen bei euch. Heute mit der Frage, was euch als Kind total krass beschäftigt hat und ihr dachtet, das wird mega wichtig, wenn ihr erwachsen seid, aber in Wirklichkeit spielt es gar keine Rolle mehr. Zum Beispiel sowas wie Treibsand, wo sich Kinder ja überlegen, wie sie da dann als Erwachsene herauskommen. Aber das gibt's heute ja gar nicht, ne? Noch so ein Thema waren für Annals aus Augsburg zum Beispiel Piranhas. Für mich waren es Fledermäuse und wie ich die besonders gut einfangen könnte. Naja, und bei euch so? 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
19: 9:30.

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2: Bissle durchhalten müssen wir die Woche wettertechnisch. Heute relativ viel Regen, Maxiwerte 17 Grad. Aktuell 16 am Augsburger Hauptbahnhof, 16 in Neuses. Morgen dann so der Tiefpunkt, 15 Grad, viel Regen. Ein bisschen besser am Donnerstag, ein bisschen wärmer am Freitag. Und so wirklich schöner wird es dann am Wochenende wieder.
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2: Ein Servus auf die Straßen. Bei uns immer die wichtigsten Verkehrsmeldungen. Zuerst A96 Richtung München. Unfall zwischen dem Kreuz Memmingen und Memmingen Nord im Baustellenbereich. Gegenrichtung A96 Richtung Lindau in der Überleitung zur A7. Da beim Kreuz Memmingen. Vorsicht, eine Warnbarke auf der Straße. Die neuesten Blitzer. In Augsburg stehen sie auf der Brückenstraße, in Lechhausen auf der Stetzlinger, in Göggingen auf der Wellenburger Straße und in Durach auf der Sulzberger.
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0: Bald spielen wir euch die neuen Hits. Hier ist der heutige Powerhit fürs Büro. 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
1: Der Hit-Vormittag mit den meisten Hits und jeden Tag mit dem Powerhit extra für euch. Und der kommt von Felix Yen und der gestaltet nun schon mehr als 10 Jahre die Musikwelt mit. Ist weltweit als DJ, Produzent erfolgreich, er läuft im Radio rauf und runter und stand gerade noch in Dresden beim Christopher Street Day auf der Bühne. Hat ordentlich gerockt, richtig Stimmung gemacht, jetzt auch hier für euch von uns. 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
1: Und ihr hört den Hitvormittag. Jeden Tag mit der meisten Musik. Jetzt von Robin Schulz. Bekannt geworden ist er damals durch Remixe. Jetzt ein super erfolgreicher deutscher Solokünstler. Hier ist One by One für euch.

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7: Es ist kurz vor 10.
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7: 16 Grad hat's am Augsburger Hauptbahnhof, 15 Grad in Kissing. Markus, jetzt heißt's ein bisschen durchhalten wettertechnisch die nächsten Tage, oder?
9: Ja, Schirmchen jetzt auf jeden Fall für heute. Bei Maxi-Werten um 17 Grad bleibt's grau und nass. Auch morgen, der Tag ist nicht der Brüller, da wird's noch um einiges kühler mit 13 Grad. Danach geht's aber auch schon wieder bergauf.
7: Ich bin nicht darauf eingestellt.
9: Du armes Ding.
7: 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Mit Markus.
9: Um 10 Uhr. Bin ich mir auch sicher, du wurdest dann nicht befragt. Der Glücksatlas 2026 hat Augsburg zur zweitglücklichsten Stadt Deutschlands erklärt. 52% der Augsburger sind nämlich laut der Studie hochzufrieden mit ihrem Leben.
7: Ich finde ja, ich sollte immer gefragt werden.
9: Ja, du würdest die Studie verschieben. So, der Handelsstreik geht heute wieder weiter. Verdi Augsburg ruft nämlich Beschäftigte zum Nichtsmachen auf, unter anderem in den H&M und Zara-Filialen in Augsburg und Donauwörth. Mediamarkt in Friedberg, Metro Augsburg und Neu.

0: Ulm gefordert wird mehr Geld. Und Musik ist ein wichtiger Bestandteil von Fußball-Weltmeisterschaften. Wenige Tage vor Turnierstart hat jetzt der Streamingdienst Deezer Zahlen zu WM-Songs auf der Plattform veröffentlicht. Es gibt allein mit dem Titel World Cup 2026 150 KI-Songs.
1: Wow.
0: Ja, es muss nicht mehr selbst gesungen werden.
1: Ja, aber
0: naja.
1: Das ist so schade.
0: Ja, ist so. Leute stehen auch drauf. Ne? Oh, alles Mann. 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
1: Ein Servus auf die Straßen, bei uns immer die wichtigsten Verkehrsmeldungen. Zuerst, da haben wir die A8 Richtung München zwischen Adelsried und Neuses. Immer wieder stockend, weil die Fahrbahn gereinigt wird. A7 Richtung Füssen. Vorsicht, ein Unfall zwischen Nersingen und dem Dreikittestätten am Fahrbahnrand. Die neuesten Blitze, sie erwischen euch in Augsburg auf der Isegrimstraße am oberen Graben und auf der Meranerstraße, außerdem auf der Brückenstraße und auf der B17 Augsburg-Landsberg ein Blitzer-Anhänger Höhe Gersthofen.
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1: Und hier ist Viola, hallo Welt. Wir machen weiter mit Miles Smith, der kommt nicht nur mit neuem Album, sondern auch mit einer Tour nach Deutschland. Und jetzt ist er hier für euch, Miles Smith, mit Drive Safe auf Radio Fantasy. Immer die besten neuen Hits und jeden Tag die meisten beim Hitvormittag.
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Und bei dem Wetter da draußen habe ich das Gefühl, wir brauchen noch mehr Musik, um wenigstens im Kopf sowas wie Sommer und Fröhlichkeit und bunte Farben zu erzeugen. So. Naja, das schlechte Wetter übrigens gerade, weil so feuchte und kalte Luft aus dem Nordwesten zu uns geschoben wird. Ja, wir nennen es ja diese Schafskälte. Aber ja, am Wochenende wird es wieder besser. Das ist die wichtigste Info. Also, wir müssen nur kurz durchhalten, dann geht's wieder. Und leichter geht's auf jeden Fall mit Radio Fantasy. Immer die besten neuen Hits jetzt von Taylor Swift. 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

Radio Fantasy Morgenshow mit Resi und Nick ist jeden Tag direkt nach dem Aufstehen bei euch. Heute mit der Frage, was euch als Kind total krass beschäftigt hat und ihr dachtet, das wird mega wichtig, wenn ihr erwachsen seid, aber in Wirklichkeit spielt es gar keine Rolle mehr. Zum Beispiel sowas wie Treibsand, wo sich Kinder ja überlegen, wie sie da dann als Erwachsene rauskommen. Aber das gibt's heute ja gar nicht, ne? Noch so ein Thema waren für Annals aus Augsburg zum Beispiel Piranhas. Für mich waren es Fledermäuse und wie ich die besonders gut einfangen könnte. Naja, und bei euch so? 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
16: Halb elf.
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16: Bisschen durchhalten müssen wir die Woche wettertechnisch. Heute relativ viele Regen, Maxiwerte 17 Grad. Aktuell 16 am Augsburger Hauptbahnhof, 16 in Neusitz. Morgen dann so der Tiefpunkt, 15 Grad, viel Regen. Ein bisschen besser am Donnerstag, ein bisschen wärmer am Freitag. Und so wirklich schöner wird es dann am Wochenende wieder.
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16: Ein Servus auf die Straßen, bei uns immer die wichtigsten Verkehrsmeldungen. Zuerst A7 Richtung Füssen, da haben wir gleich zwei Unfälle. Einmal zwischen Illertissen und Altenstadt und dann nochmal zwischen Nersingen und dem Dreieck Hitte Stetten. Die neuesten Blitzer in Augsburg auf der Isegrim.

0: Straße, am Oberen Graben und auf der Meraner Straße, außerdem auf der Brückenstraße und B17 Augsburg-Landsberg, Blitzeranhängerhöhe Gersthofen.
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0: Der Hitvormittag mit den meisten Hits, jetzt mit Teddy Swims. Davor ein KI-Tipp, der euch nie wieder einen Zug verpassen lässt.
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2: Wenn du wissen willst, was heute beim Bahnverkehr passiert ist, brauchst du eine KI mit Webzugang. Bei ChatGPT musst du die Version mit Internetzugriff nutzen. Das ist jetzt nicht bei jedem automatisch so eingestellt. Bei Perplexity ist Websuche standardmäßig integriert und da werden auch die Quellen angezeigt. Frag konkret, welche Meldungen gab es heute zum Bahnverkehr in Deutschland? Bitte mit Quellen. Dann bekommst du aktuelle Links. Wichtig, immer den Link zur Originalquelle anklicken, weil mir schon öfter passiert ist, dass die KI fantasiert und der Link führt ins Nichts.
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1: Ihr hört den Hitvormittag jeden Tag mit der meisten Musik, jetzt vom Musikkollektiv Glockenbach. Und da soll es eben nicht um Personen und deren Leben und Geschichten gehen, sondern wirklich nur um die Musik. Hier ist Better Days für euch

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15: Es ist kurz vor 11.
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17: 16 Grad hat's am Augsburger Hauptbahnhof, 15 Grad in Kissing. Markus, jetzt heißt's ein bisschen durchhalten wettertechnisch die nächsten Tage, oder?
18: Ja, und vor allem den Regenschirm nicht vergessen. Ne? Also es duscht schon teilweise ordentlich runter, die Natur braucht's und mancher Mensch auch, nee, grau und verregnet. Maxi-Werte, die liegen heute bei 17 Grad. Morgen, wenn die Schafskälte heranrauscht, wird's nochmal ein Ticken kälter mit 13 Grad. Es bleibt auch nass, ab dann geht's wieder bergauf.
17: Hier ist Radio Fantasy, jetzt in 60 Sekunden alles, was an diesem Dienstagvormittag wichtig ist mit Markus.
18: Genau. Genau, wollte ich sagen, um 11 Uhr. Der Glücksatlas 2026 hat Augsburg zur zweitglücklichsten Stadt Deutschlands erklärt. 52% der Augsburger sind laut der Studie hochzufrieden mit ihrem Leben. Jetzt greift die Stadt Augsburg am Klinkerberg durch. Seit gestern stehen die Schilder. Seit gestern gilt Tempo 30 und zwar auf der ganzen Strecke. Beginnend unten an der Ampel, an der Badstraße und endend oben am Klinkertorplatz. Und das DFB-Team hat gegen Mitternacht deutscher Zeit ein erstes öffentliches Training im WM-Quartier in North Carolina absolviert. Manuel Neuer ist wohl auch nach Wadenbeschwerden wieder fit und steht in der Startelf beim ersten WM-Gruppenspiel gegen Curaçao am Sonntag. 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
17: Ein Servus auf die Straßen, bei uns immer die wichtigsten Verkehrsmeldungen. Zuerst, da haben wir einen LKW-Unfall mit einer Straßenbahn und zwar in Augsburg an der Kreuzung Haunstetter Straße mit der Werner von Siemensstraße. Vielen Dank an Cornelia fürs Melden via WhatsApp. Außerdem A8 Richtung München, immer wieder stocken zwischen Adelsried und Neuss.

0: Deswegen Fahrbahnreinigung. Die neuesten Blitzer in Augsburg auf der Isegrimstraße, auf dem oberen Graben und auf der Meranerstraße. Außerdem B17 Augsburg-Landsberg, ein Blitzeranhänger Höhe Gersthofen.
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0: Und hier ist Viola. Hallo Welt. Ich hab euch Bibi Rexha. Die war gerade mit David Guetta am Start. Da freuen wir uns schon auf das Ergebnis. Ihr aktueller Hit New Religion. Der erste von 3 Hits am Stück hier bei Radio Fantasy. Jeden Tag die meiste Musik beim Hitvormittag. Immer

0: Frage. Was sind denn die Alpen?
1: Inseln im Südpazifik.
0: Wie heißen dann die Einwohner der Alpen?
2: Albaner?
0: Albaner. Und die Albträume, wo liegen die in den Alpen?
2: Südliche Alpen.
0: Okay, und für was sind diese Albträume in den südlichen Alpen bekannt?
2: Dafür, dass sie traumhaft schön sind.
0: Deshalb ja auch Albträume, ne?
2: Ja.
0: Damit zurück ins Fantasy-Sendestudio.
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Radio Fantasy Morgenshow mit Resi und Nick ist jeden Tag direkt nach dem Aufstehen bei euch. Heute mit der Frage, was euch als Kind total krass beschäftigt hat und ihr dachtet, das wird mega wichtig, wenn ihr erwachsen seid, aber in Wirklichkeit spielt es gar keine Rolle mehr. Zum Beispiel sowas wie Treibsand, wo sich Kinder ja überlegen, wie sie da dann als Erwachsene rauskommen. Aber das gibt's heute ja gar nicht, ne? Noch so ein Thema waren für Annals aus Augsburg zum Beispiel Piranhas. Für mich waren es Fledermäuse und wie ich die besonders gut einfangen könnte. Naja, und bei euch so? 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
12: Kurz vor 11:30.
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12: Suboptimal, so würde ich das Wetter heute bezeichnen. 17 Grad die Maxiwerte, 16 Grad aktuell am Augsburger Hauptbahnhof, 16 Grad in Landsberg. Morgen dann so der Tiefpunkt der Woche mit 15 Grad und relativ viel Regen. Dann wird es langsam besser und am Wochenende wird es dann wieder schöner und auch sonniger.
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12: Ein Servus auf die Straßen. Bei uns immer die wichtigsten Verkehrsmeldungen zuerst. Da haben wir dank Cornelia einen Unfall zwischen LKW und Straßenbahn in Augsburg an der Kreuzung Hauenstädter Straße zur Werner-von-Siemens-Straße. B17 Landsberg Richtung Augsburg zwischen Hauenstetten und Messe. Vorsicht, Gegenstände auf der Straße. Und A8 Richtung München zwischen Friedberg und Dasing ein Unfall. Die neuesten Blitzer in Augsburg auf der Isegrimstraße, auf dem oberen Graben und der Meraner Straße. Außerdem Blitzeranhänger auf der B17 Augsburg-Landsberg Höhe Gersthofen.
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0: nicht geschneit hat. Guten Morgen.
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2: Wir gehen am Freitag wieder aufs Theaterviertelfest und du bist ja auch ganz Fan davon. Diesmal auch die Kunstausstellung im Parkhaus mitnehmen.
3: Ich werde es auch nicht müde, das zu erzählen, dass ich beim letzten Mal einfach, also ich wurde ja von dir und von einem Kumpel dahin geschleppt quasi fast schon, ich konnte mich ja gar nicht wehren. Und wir sind einfach an der ersten Bierbank, wirklich die erste Sitzmöglichkeit, da haben wir uns hingesetzt. Und sind dann bis zum Schluss verhockt. Ich habe von diesem ganzen Theaterviertelfest nichts gesehen. Da haben sich die Organisatoren wunder was überlegt, wirklich bestimmt schöne Sachen hingestellt und gemacht. Ich habe nichts davon mitbekommen.
2: Ich mag die Geschichte so gern. Genauso machen wir es ab Freitag
3: wieder. Perfekt. Let's go.

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11: Genau, 12 Uhr haben wir's.
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11: 13 Grad aktuell am Augsburger Hauptbahnhof und 15 in Bobingen. Heute haben wir das klassische Regenschirmwetter. Auch morgen am Mittwoch und am Donnerstag, die gute Nachricht, soll die Sonne wieder schön rauskommen. Und jetzt Radio Fantasy, alles was für eure Mittagspause am Dienstag wichtig ist, mit Joa.
14: Um 12 Uhr, hallo.
15: Politisch motivierte Kriminalität ist erneut auf einen Höchststand gestiegen.
14: Bundesinnenminister Dobrindt, seine Bilanz 2025. Mehr als 85.000 Straftaten mit politischem Hintergrund haben die Behörden registriert. Dobrindt verweist darauf, dass immer mehr Gewalt sowohl aus dem linken als auch dem rechten Lager kommt. Von links gab es im Vergleich zu 2024 mehr Straftaten, allerdings bei weitem nicht so viele wie von Rechtsextremen.
15: Das zeigt auch wiederholt deutlich, dass eine sehr große und die größte Gefahr natürlich vom Rechtsextremismus ausgeht.
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14: Auf Augsburgs Feiermeile rumort es wieder. Auslöser sind diesmal nicht die Maxstraßen-Partygänger, sondern Autofahrer, die bewusst ignorieren, dass sie im Sommer abends, an Wochenenden und vor Feiertagen draußen bleiben müssen. Die AZ berichtet von Anwohnern, die immer mehr Autoposer-Verkehr beobachten und Stadt und Polizei kritisieren. Was helfe es, Schilder aufzustellen, wenn niemand das Einfahrverbot kontrolliert? Früher sei das anders gewesen. Nach mehreren schweren Erdbeben auf den Philippinen bereitet die internationale Hilfsorganisation Humedica aus Kaufbeuren Hilfe vor. Nahrungsmittel, Hygieneartikel, aber auch psychologische Unterstützung für traumatisierte Menschen. Zuletzt hat die Erde mehrfach heftig gebebt. Das stärkste Beben erreichte 7,8 auf der Richterskala. Und die hier gehen gerade viral. Sie kommen aus den USA und heißen Dot Cakes. Das sind kleine Becher mit Kuchen drin, einer Creme obendrauf und getoppt mit einer Schicht aus Zuckerperlen. Tausende Menschen posten Geschmackstests oder sie stehen Schlange, um die bunten Küchlein zu bekommen. Aber nachmachen ganz einfach. Rührkuchen, Mascarpone-Creme drauf und am Ende gefühlt eine ganze Packung Zuckerperlen drüber.
11: Klingt lecker.
14: Wenn man's mag.
11: Wenn man's mag. Also klingt das schon lecker, finde ich.
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11: Bei uns immer die wichtigsten Verkehrsmeldungen zuerst. Wir schauen auf die B17 Landsberg Richtung Augsburg zwischen Hauenstedt-Nord und Messe liegen

0: Gegenstände auf der Fahrbahn und die neuesten Blitzer, einmal Augsburg auf der Brückenstraße und in Bobingen auf der Max-Fischer-Straße.
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0: Heute am Dienstag mit mir Toni, lasst es euch natürlich richtig schön schmecken und jetzt habe ich Jennifer Lopez, eine ganz neue Nummer von ihr in der Playlist, Save Me Tonight, und als Schauspielerin, wenn ihr Interesse habt, könnt ihr sie gerade auch wieder sehen und zwar auf Netflix, ein ganz neuer Film, Office Romance. Sie ist die Chefin und sie verliebt sich in den neuen Anwalt und es wird schön romantisch. Mehr möchte ich nicht verraten.
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0: mein Lieblings-DJ, Purple Disco Machine. Immer die besten neuen Hits, immer die meiste Musik für eure Mittagspause am Dienstag. Gibt's nur in der Radio Fantasy Siesta. Lasst es euch natürlich weiterhin richtig schön schmecken. Ich habe jetzt für euch Leonie und Callum Scott in der Playlist mit Stay. Und passend zur Mittagspause, Leonie, was ist denn dein Lieblingsessen, wenn du eins hast? Bei mir zum Beispiel, ich liebe Burger über alles.
1: Es gibt aus meinem kleinen Dorf in Bayern ein ganz tolles Restaurant und die haben ein Gericht, das heißt Pusta Steak. Oh. Und das ist so mein Highlight jedes Mal, wenn ich nach Bayern zu meiner Familie fahre, sage ich, wir müssen da hingehen, wir müssen das essen, weil es gibt sonst nirgends. Ich habe das noch nie irgendwo anders gesehen

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13: Kurz vor 13:30 haben wir es. Hier ist die Radio Fantasy Siesta. Immer die meiste Musik für eure Mittagspause am Dienstag. Und in einer Minute habe ich für euch das norwegische Trio The Bowser mit Magnetic.
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13: Mittlerweile 15 Grad in Odelzhausen, 13 am Augsburger Hauptbahnhof. Heute den ganzen Tag lang Regen am Start. Genauso auch morgen am Mittwoch und am Donnerstag. Dann die gute Nachricht, soll die Sonne wieder rauskommen und es wird dann auch ein bisschen wärmer. Maximal 20 Grad.
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13: Bei uns immer die wichtigsten Verkehrsmeldungen. Zuerst die gute Nachricht, es läuft und die neuesten Blitzer. Einmal Augsburg, Brückenstraße, dann in Göggingen auf der Wellenburger Straße und in Bobingen auf der Max-Fischer-Straße. Und wenn ihr noch was entdeckt habt, gerne anrufen oder schickt eine WhatsApp vorbei.
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1: Das fand ich sehr, sehr süß. Und zwar, ich behaupte, im Augsburger Stadtwald lebt ein Papagei, der sogar sprechen kann und der Wanderern sagt oder halt Leuten eben sagt, Servus.
2: Ui, also das ist ja meine Joggingstrecke dort, ne?
1: Mhm.
2: Ich würde es mir so gern wünschen, aber ich glaube, das ist ein Fake.
1: Hast du den noch nie gesehen?
2: Nein, ich habe den noch
1: der
2: nie gesehen.
1: Der ist ganz versteckt.
2: Was ich ab und zu sehe, sind wirklich so Vögel, die vom Zoo über die Mauer springen und dann aber auch wieder zurück. Aber einen Papageien habe ich noch nicht gesehen. Ich würde sagen, es ist ein Fake.
1: Ja, es ist Fake.
2: Oh Mann, aber es wäre voll süß.
1: Ja, ein Papagei. Ich meine, ein Papagei kann ja auch was anderes sein. 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

0: Immer die besten neuen Hits, immer die meiste Musik für eure Mittagspause am Dienstag gibt's nur in der Radio Fantasy Siesta.
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0: Und für eure restliche Mittagspause habe ich vor 13 Uhr noch Nico Santos zusammen mit Fastboy, Where You Are, eine nice Nummer. Dann Holly Humberstone, To Love Somebody, die ist so alt wie ich. Wir werden beide dieses Jahr 27. Und jetzt Hügel und David Guetta mit Think of Me. 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
8: Genau, 13 Uhr haben wir.
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8: Wärmer wird's heute nicht mehr so. 13 Grad aktuell am Augsburger Rathausplatz, 14 in Affing. Heute Nachmittag weiterhin Regen am Start, genauso auch morgen am Mittwoch. Und dann die gute Nachricht am Donnerstag, soll die Sonne wieder rauskommen. 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
11: Um 13 Uhr, hallo. Ein Rekordwert. Die Polizei hat vergangenes Jahr bundesweit knapp 86.000 Straftaten mit politischem Hintergrund gezählt. Das sind laut Bundesinnenminister Dobrindt knapp 2% mehr als 2024.
12: Politisch motivierte Kriminalität ist erneut auf einen Höchststand gestiegen. Sowohl der Phänomenbereich links als auch der Phänomenbereich rechts steigt bei den Gewalttaten deutlich an.
11: Sorge bereitet Dobrindt die steigende Zahl aus dem linken Spektrum wie Straßenkampf und Stromsabotage. Bei politisch motivierten Gewalttaten sind die meisten Täter aber rechts zu verorten.
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11: Die Augsburger Polizei sucht einen Baummörder. Es geht um zwei Bäume, die in der Nacht zum vergangenen Freitag in Göggingen in der Abrichstraße gefällt wurden. Der Täter legte mit Hilfe einer handelsüblichen Handsäge eine 5-Meter-Esche und einen 8-Meter-Ahorn um. Die Säge ließ er am Tatort zurück. Den Sachschaden taxiert die PI Augsburg Süd auf etwa 10.000 Euro. Sie ermittelt wegen Sachbeschädigung und bittet um Zeugenhinweise. Zufall oder Serienbrandstiftung im Landkreis Augsburg? In Dinkelscherben hat es in der letzten Maiwoche innerhalb von 3 Tagen 3-mal gebrannt. 2 Böschungen und ein Müllcontainer. Wegen der zeitlichen und örtlichen Nähe zieht die Polizei vorsätzliche Brandstiftung in Betracht. Und das geht gerade viral. Das DFB-Team ist in seinem US-WM-Quartier North Carolina angekommen. Für die Spieler hieß das Zimmer beziehen, Trainingsplätze checken und sich auf die Spiele zu konzentrieren. Auf Social Media zeigen sie den Fans die ersten Eindrücke und diskutieren, ob das Quartier zum Titelglück beitragen kann. Die Stimmung, die scheint jedenfalls gut zu sein.
8: Lothar Matthäus hat in einem Interview gesagt, wir kommen, Joa, auch für alle anderen, bis ins Halbfinale, weil dann kommt Spanien und wir verlieren wieder gegen Spanien.
11: Sagen wir mal so, dieser Moderator, Toni Schatz, hätte das gern.
8: Ich bin auch Spanien-Fan.
11: Verräter.
8: Ja, wieso? Ich mag beides. Hey.
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8: Bei uns immer die wichtigsten Verkehrsmeldungen zuerst. Die gute Nachricht, es läuft und die neuesten

0: Blitzer einmal Augsburg auf der Stettenstraße und Augsburg-Lichhausen Kurt-Schumacher-Straße. Wenn ihr noch was entdeckt habt, gerne anrufen oder schickt eine WhatsApp vorbei.
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0: Heute am Dienstag mit mir Toni und wir starten jetzt mit Phase Nummer 2, Leute. Mein Verein hat's verdient, auch 2026. Wir haben ganze 30.000 Euro für unsere Vereine im Fantasyland, die sich angemeldet haben bei uns. Und ihr entscheidet mit eurer Stimme. Gleich um 10 nach 1, nach 3 Hits am Stück.
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0: Calvin Harris, Sam Smith mit Desire. Immer die besten neuen Hits, immer die meiste Musik für euren Start in den Dienstagnachmittag gibt's nur in der Radio Fantasy Siesta. Und in einer Minute habe ich für euch Clock in der Playlist.
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0: Ihr habt euren Verein angemeldet auf fantasy.de und jetzt entscheidet ihr mit eurer Stimme, welche Vereine etwas von den 30.000 Euro bekommen. Und hier ist der nächste Verein.
4: Mein Name ist Alexander Bauer, ich bin erster Vorstand beim Sportakrobatikverein Augsburg-Hochzoll. Und natürlich Sportakrobatik, wer noch nicht erlebt, hat immer die Gelegenheit bei der Astrada oder dieses Jahr bei den Deutschen Meisterschaften am 21.11. in Königsbrunn. Wofür brauchen wir das Geld? Wir haben Auftrittsmatten, die mittlerweile nicht mehr ganz so ideal sind. Eigentlich müssen wir sie jetzt entsorgen. Und das kostet halt nun mal Geld für so einen kleinen Verein mit rund 200 Kindern. Und es ist uns wichtig, dass die Kinder toll turnen können auf tollen Matten. Und deswegen stimmt für uns ab auf fantasy.de für den Sportakrobatikverein Augsburg-Hochzoll. Dankeschön.
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Und um kurz nach halb zwei für euch neue Musik von Topic und Baggy G. Sorry, Papi. Ein bisschen spanische Musik kommt aktuell richtig gut bei euch an. Und vorher habe ich noch Ray, Where's My Husband, Austies mit Touch Me und jetzt Kaigo und Khalid mit Save My Love.

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11: Genau, halb zwei haben wir.
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11: Heute Nachmittag weiterhin Regen am Start. Aktuell 13 Grad am Augsburger Rathausplatz, 12 in Schwabmünchen. Auch morgen am Mittwoch einiges an Regen. Und dann die gute Nachricht: am Donnerstag soll die Sonne wieder rauskommen und dann wird es sogar wärmer.
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11: Bei uns immer die wichtigsten Verkehrsmeldungen zuerst. Wir schauen auf die B17 Landsberg Richtung Augsburg, Höhe Lager Lechfeld. Im Baustellenbereich hat es einen Unfall gegeben. Ansonsten läuft's die neuesten Blitzer. Einmal Augsburg, Kurt-Schumacher Straße und Augsburg auf der Stettenstraße.
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0: Immer die besten neuen Hits, immer die meiste Musik für euren Start in den Dienstagnachmittag gibt's nur in der Radio Fantasy Siesta. In einer Minute geht's weiter mit Mai Smith, ganz neue Musik, Drive Safe. Und jetzt am Donnerstag geht's ja endlich los und ihr müsst unbedingt noch mitmachen, weil gegen so 200 Leute zu gewinnen, das ist schon ein geiles Gefühl.
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3: Kurz vor 14 Uhr haben wir es. Hier ist die Radio Fantasy Siesta, immer die meiste Musik für euren Start in den Dienstagnachmittag und gleich Teddy Swims, Mr. Know-It-All. Also quasi eine Vorhersage.
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3: 13 Grad aktuell am Augsburger Hauptbahnhof und 15 in Bobingen. Heute Nachmittag weiterhin einiges an Regen. Joa schaut mich so an. Was ist los, Joa? Mit großen Augen?
5: Ja, der Bringer der schlechten Nachrichten. Es immer nur Regen, Regen,
3: Regen. Regen, Nörgel, Nörgel. Es muss jetzt halt ein bisschen regnen, morgen am Mittwoch auch, aber dann die gute Nachricht, am Donnerstag soll die Sonne wieder rauskommen.
5: Geht doch.
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5: Um 14 Uhr, hallo. Die politisch motivierte Kriminalität hat vergangenes Jahr einen neuen Höchststand erreicht. Die Polizei zählte bundesweit rund 86.000 Straftaten mit politischem Hintergrund. Aus Berlin, David Riemer.
6: Innenminister Dobrindt führt das unter anderem auf mehr Gewalt gegen Polizistinnen und Polizisten zurück. Laut BKA-Präsident Münch spitzt sich die gesellschaftliche Stimmung zu, das Fundament der Demokratie wird angegriffen. Wesentliche Treiber sind aus seiner Sicht soziale Medien, über die Hasshetze und Propaganda verbreitet werden.
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5: Jetzt greift die Stadt Augsburg am Klinkerberg durch. Seit gestern stehen die Schilder, seit gestern gilt Tempo 30. Und zwar auf der ganzen Strecke, beginnend unten an der Ampel an der Badstraße und endend oben am Klinkertorplatz. Die Behörden reagieren nicht zuletzt auf Anwohnerbeschwerden nach schweren Unfällen, weil Motorrad- und Autofahrer zu schnell waren und die Kontrolle verloren. Gestern wurde dem neuen Tempolimit gleich ein Blitzgerät zur Seite gestellt. Gut für Umwelt und Figur. Am kommenden Sonntag nimmt der ADFC Augsburg an der Radsternfahrt nach München teil. Unter dem Motto "Die Zukunft fährt Rad" soll ein Zeichen für umweltfreundliche Mobilität und fahrradfreundliche Infrastruktur gesetzt werden. Abfahrt ist um 9 Uhr am Königsplatz. Und das geht gerade sowas von viral. Harry Styles hat sich nach 10 Konzerten in Amsterdam auf diese Weise bedankt. In einer großen Anzeige in einer Tageszeitung schrieb er handschriftlich: "Amsterdam, man vergisst nie das erste Mal. Danke, dass ihr uns aufgenommen habt." Das lieben die Fans so sehr, dass die Zeitungsausgabe ausverkauft ist. Online werden einzelne für bis zu 200 Euro angeboten. Aus einer einfachen Dankesnachricht ist ein Sammlerstück geworden.
3: Und das geht sowas von viral.
5: Sowas von.
3: Sowas von. Schöne Sache.
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3: Bei uns immer die wichtigsten Verkehrsmeldungen zuerst. Wir schauen auf die B17 Landsberg Richtung Augsburg, Höhe Lager Lechfeld. Im Baustellenbereich hat es einen Unfall gegeben. Und die neuesten Blitzer, einmal Augsburg-Meraner Straße, Höhe Sportplatz, Stadt einwärts. Und Augsburg auf der Hauenstädter Straße, Stadt auswärts, 50 sind dort erlaubt. Und wenn ihr noch was entdeckt habt, dann gerne anrufen oder schickt eine WhatsApp vorbei.
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3: Heute am Dienstag mit mir Toni und in dieser halben Stunde mal wieder Felix Jehn und Leonie in der Playlist mit Waking Up. Ich habe noch Oliver Heldens, Miley Cyrus, Lady Gaga und jetzt Teddy Swims, Mr. Know-It-All. Ganz neue Musik.
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Shut Up and Dance. Immer die besten neuen Hits, immer die meiste Musik für euren Start in den Dienstagnachmittag. Gibt's nur in der Radio Fantasy Siesta. Und in 30 Sekunden habe ich für euch neue Musik. Lady Gaga zusammen mit Doji, Runway, der offizielle Titelsong ja von dem neuen Blockbuster Der Teufel trägt Prada 2. Und Miley Cyrus danach gibt's auch noch. Und jetzt ist er wieder für euch am Start.

0: direkt mal mit einer freundlichen Frage. Was sind denn die Alpen?
1: Inseln im Südpazifik.
0: Wie heißen dann die Einwohner der Alpen?
2: Albaner?
0: Albaner. Und die Albträume, wo liegen die in den Alpen?
2: Südliche Alpen.
0: Okay, und für was sind diese Albträume in den südlichen Alpen bekannt?
2: Dafür, dass sie traumhaft schön sind.
0: Das habt ihr auch Albträume, ne?
2: Ja.
0: Damit zurück ins Fantasy-Sendestudio.
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1: Ihr spielt halt einfach saugeiles Zeug.

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6: Genau, 3:30 haben wir's.
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6: 14 Grad aktuell in Aichach, 13 am Augsburger Hauptbahnhof. Heute Nachmittag weiterhin viele Wolken, es wird auch noch regnen. Morgen am Mittwoch haben wir auch einiges an Regen am Start. Und am Donnerstag dann die gute Nachricht, soll die Sonne wieder rauskommen.
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6: Bei uns immer die wichtigsten Verkehrsmeldungen zuerst. Wir schauen weiterhin auf die B2 Augsburg Richtung Donauwörth. Die Einfahrt Meitingen immer noch gesperrt wegen eines Unfalls. Und die neuesten Blitzer einmal Bobingen auf der Max-Fischer-Straße. Danke dir Alex fürs Melden. Und Augsburg-Meraner-Straße, Höhe Sportplatz statt einwärts.
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8: Hey, wir sind Fastboy.
5: Fastboy. 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

für alle Swifties. Taylor Swift, Opalite, immer die besten neuen Hits, immer die meiste Musik für euren Start in den Dienstagnachmittag. Gibt's nur in der Radio Fantasy Siesta. Um 15 Uhr geht's weiter gleich mit Alex und ja, auch wenn das Wetter heute der Inhalt einer Windel ist, beschissen, kacke, hoffe ich trotzdem, dass ihr jetzt noch einen chilligen Dienstagnachmittag habt.

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8: Augsburg, rotes Tor, aktuell 13 Grad, genauso in Diedorf. Morgen wird es dann noch ein Stückchen kälter. Am Donnerstag fängt sich dann das Wetter wieder. Da darf Joa auch wieder lachen. Ja, weil er mag das nicht, wenn man vom schlechten Wetter spricht.
9: Hast du heute mal reingehört?
8: Ich habe zugehört. Ja, du hast gesagt, immer dieser erhobene Zeigefinger, immer heißt es für Leute, das Wetter wird schlecht. Nein, das Wetter wird phänomenal. Frag dich nur wann. 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

0: Dienstagnachmittag. Hier ist er, hier ist Joa.
1: Um 15 Uhr, hallo.
2: Politisch motivierte Kriminalität ist erneut auf einen Höchststand gestiegen.
1: Bundesinnenminister Dobrindt. Seine Bilanz für vergangenes Jahr: mehr als 85.000 Straftaten mit politischem Hintergrund haben die Behörden registriert. Dobrindt verweist darauf, dass immer mehr Gewalt aus dem linken, aber vor allem aus dem rechten Lager kommt.
2: Das zeigt auch wiederholt deutlich, dass eine sehr große und die größte Gefahr natürlich vom Rechtsextremismus ausgeht.
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1: Auf Augsburgs Feiermeile rumort es wieder. Auslöser sind diesmal nicht die Maxstraßen-Partygänger, sondern Autofahrer, die bewusst ignorieren, dass sie im Sommer abends, an Wochenenden und vor Feiertagen draußen bleiben müssen. Die AZ berichtet von Anwohnern, die immer mehr Autoposer-Verkehr beobachten und Stadt und Polizei kritisieren. Was helfe es, Schilder aufzustellen, wenn niemand das Einfahrverbot kontrolliert? Früher sei das anders gewesen. Nach mehreren schweren Erdbeben auf den Philippinen bereitet die internationale Hilfsorganisation Humedica aus Kaufbeuren Hilfe vor. Nahrungsmittel, Hygieneartikel, aber auch psychologische Unterstützung für traumatisierte Menschen. Zuletzt hat die Erde mehrfach heftig gebebt. Das stärkste Beben erreichte 7,8 auf der Richterskala. Und die gehen gerade viral. Sie kommen aus den USA und heißen Dot Cakes.
0: Dot Cakes?
1: Das sind kleine Becher mit Kuchen drin, einer Creme obendrauf und getoppt mit einer Schicht aus Zuckerperlen. Tausende Menschen posten Geschmackstests oder sie stehen Schlange, um die bunten Küchlein zu bekommen. Mhm. Aber nachmachen, ganz einfach, Rührkuchen, Mascarpone-Creme drauf und am Ende gefühlt eine ganze Packung Zuckerperlen drüber.
0: Eigentlich ist es Zucker mit Zucker und Zucker.
1: Genau, oder? Und wenn du Lust auf Zucker hast, dann isst ein bisschen Zucker.
0: Mal schön, da probieren wir das halt mal aus.
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0: 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Wir haben es 2 Minuten nach 3, bei uns immer die wichtigsten Verkehrsmeldungen. Zuerst ist fast alles gut, wir haben nur eine Meldung von der B10, das ist die Europastraße in Neu-Ulm Richtung München, zu einem Höhe-Dreieck Neu-Ulm-Mitte, Unfall, hier Personen auf der Fahrbahn. Die neuesten Blitze Augsburg, Meraner Straße, Höhe Sportplatz, stadteinwärts, Hauenstädter Straße, stadtauswärts, hier sind 50 erlaubt, in der Städtenstraße auch noch ein Blitzer. Euch eine gute Fahrt!
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4: 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Hey!
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0: Welcome, welcome, welcome an diesem Dienstagnachmittag. Alex hier. Warum knallen Popcorn?
1: Joa? Weil ihnen heiß wird.
0: Oder weil sie durchgeknallt sind. Nein, die richtige Antwort gibt es gleich in 10 Minuten. Dann Alex, unnützes Wissen, wie immer um 10 nach 3.
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Shabuzi und Miles Smith mit THH am Ende. Blink Twice. Hier ist Alex, hier ist Radio Fantasy Hitten Nachmittag. Jeden Tag immer die besten Leute Hits und den liebe ich, weil der so nach Sommer klingt. Der klingt nach weit über 20 Grad. Der klingt also nach Wochenende.

0: 22 Grad so um den Dreh und nächste Woche hoch Sommer. Und den Song Samba und Homewrecker in 30 Sekunden.
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0: Warum knallt eigentlich Popcorn? Dieses im Maiskorn steckt Wasser, das bei Hitze zu Dampf wird. Irgendwann hält die Hülle den Druck einfach nicht mehr aus und dann peng. Das Innere explodiert zu fluffigem Popcorn. Der Duft danach kommt vom Zucker, der beim Aufplatzen karamellisiert. Jetzt habe ich Bock.
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für ein One Republic, die da so pfeifen. I ain't worried. Der Radio Fantasy Hit Nachmittag am Dienstagnachmittag mit Alex. Hallo, wir spielen immer und jeden Tag die besten neuen Hits und sie klingt wie so ein People Pleaser, also Mensch, der jedem gefallen will. Hier ist Holy Humberstone, es klingt wirklich so. To Love Somebody, wunderschöner Song.

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16: Es ist gleich 3:30.
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16: In Augsburg in der Firnhaberau und auch in Gersthofen aktuell 13 Grad. Es kann heute immer wieder nochmal regnen, ähnlich wie gestern Abend. Ich habe mich verschätzt, ich dachte, ich schaffe es vom Parkplatz noch ins Fitnessstudio. Und dann kam dieser Wolkenbruch. Ich war sowas von nass, ey. Ich dachte, ich komme schon aus dem Training, als ich ins Training bin. So, morgen wird es ein Stückchen kälter als heute. Und dann haben wir das Tal durchschritten. Ab übermorgen wird es langsam besser. Wochenende sieht gut aus. 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Und jetzt alles, was wichtig ist an diesem Dienstagnachmittag. Hier ist Joa.
19: Um 15.30 Uhr. Hallo. Ein Rekordwert. Die Polizei hat vergangenes Jahr bundesweit knapp 86.000 Straftaten mit politischem Hintergrund gezählt. Das sind laut Bundesinnenminister Dobrindt knapp 2% mehr als 2024.
20: Politisch motivierte Kriminalität ist erneut auf einen Höchststand gestiegen. Sowohl der Phänomenbereich links als auch der Phänomenbereich rechts steigt bei den Gewalttaten deutlich an.
19: Sorge bereitet Dobrindt die steigende Zahl aus dem linken Spektrum wie Straßenkampf und Stromsabotage. Bei politisch motivierten Gewalttaten sind die meisten Täter aber rechts zu verorten.
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19: Die Augsburger Polizei sucht einen Baummörder. Es geht um zwei Bäume, die in der Nacht

0: zum vergangenen Freitag in Göggingen in der Abrichstraße gefällt wurden. Der Täter legte mit Hilfe einer handelsüblichen Handsäge eine 5-Meter-Esche und einen 8-Meter-Ahorn um. Die Säge ließ er am Tatort zurück. Den Sachschaden taxiert die PI Augsburg Süd auf etwa 10.000 Euro. Sie ermittelt wegen Sachbeschädigung und bittet um Zeugenhinweise. Zufall oder Serienbrandstiftung im Landkreis Augsburg? Im Dinkelscherben hat es in der letzten Maiwoche innerhalb von 3 Tagen 3-mal gebrannt. 2 Böschungen und ein Müllcontainer. Wegen der zeitlichen und örtlichen Nähe zieht die Polizei vorsätzliche Brandstiftung in Betracht. Und das geht gerade viral. Das DFB-Team ist in seinem US-WM-Quartier North Carolina angekommen. Für die Spieler hieß das Zimmer beziehen, Trainingsplätze checken und sich auf die Spiele konzentrieren. Auf Social Media zeigen sie den Fans die ersten Eindrücke und diskutieren, ob das Quartier zum Titelglück beitragen kann. Die Stimmung scheint jedenfalls gut zu sein.
1: Also je besser das Quartier, desto eher gewinnt man. Ja, weil man ja länger in diesem Quartier bleiben will.
0: Ja, und es sieht wirklich wunderschön aus. Die Bilder sind toll. Es ist so ein bisschen Harry Potter-Style. So altherrschaftlicher Landsitz, so ein altes Hotel. Ganz toll.
1: I'm amused.
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1: Kurz nach 4 bei uns über die wichtigsten Verkehrsmeldungen. Zuerst B10 Europastraße in Neu-Ulm Richtung Augsburg. In Höhe Dreieck Neu-Ulm nach dem Unfall auf der Fahrbahnmitte immer noch Personen auf der Fahrbahn. Die neuesten Blitzer Augsburg-Meraner Straße, Höhe Sportplatz statt einwärts. Dann nochmal Augsburg-Hauenstädter Straße statt auswärts. Da sind nur 50 erlaubt und auch mal wieder in der Stettenstraße. Euch eine gute Fahrt.
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0: Jax Jones und Zoe Weiss. Never be lonely. Immer die besten neuen Hits auf Radio Fantasy und immer um Viertel vor der Throwback-Hit der Stunde. Und den spiele ich echt oft, wenn ich als DJ unterwegs bin, weil alle mitgrölen, vor allem die Mädels. Katy Perry. Hard and Cold. Hat sie gleich bessere Laune. Kriegt ein paar Minütchen.
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0: 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Es ist die größte im Fantasyland. Ich habe mich auch schon eingeloggt und jetzt auch getippt. Ich kann euch mal verraten, was ich am ersten Spieltag getippt habe. Also drei Sachen, sage ich euch mal. Mexiko, Südafrika, was würdet ihr da tippen, wie es da bei der WM ausgeht in der ersten Runde? Am ersten Spieltag vielmehr. Mexiko, Südafrika habe ich jetzt mal 3-1 eingegeben. Ist das bescheuert? Süd,

0: Korea, Tschechien?
1: 1-3.
0: Kanada, Bosnien, Herzegowina. Ich glaube, das wird so eine Faustdicke. So, wow, was hätte ich nie damit gerechnet? Also, Kanada, Bosnien, Herzegowina, glaube ich, 0-2. Ja, macht mit auf Fantasy.de. 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
1: Jetzt einer der ganz großen Künstler kommt aus Kanada, ist 36 Jahre alt und durfte beim Super Bowl schon in der Halbzeitshow singen und performen. Wisst ihr, wer es ist? Cry for Me, der aktuelle Song. Immer die besten neuen Hits, jetzt The Weeknd. Schönen Dienstagnachmittag.

0: habt die Hände Feierabend. Also fast. 6:06, heute schönen Dienstag mit Radio Fantasy. Immer die besten neuen Hits. Alex hier, hallo. Manchmal ist es ja so, du kennst Songs von früher, die findest du eigentlich immer noch geil, aber die sind schon so totgenugelt. Und dann freust du dich, wenn ein Remix rauskommt, ein Remake. Und genauso ist es bei Insomnia von Faithless. Hat jetzt eine Lady übernommen, Baby Rexha. New Religion, den ziehen wir uns voll rein. Nach News, Wetter und Verkehr. Immer die besten neuen Hits im Radio Fantasy.
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13: Kurz vor vier.
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13: Update. Augsburg, rotes Tor aktuell, 13 Grad, genauso in Diedorf. Es geht heute sehr bewölkt weiter, stellenweise kommt nochmal Regen runter. Morgen gehen wir auch mit den Temperaturen noch weiter nach unten. Keine Sorge, wir bleiben zweistellig, aber knapp. Dann geht's wieder nach oben und Wochenende wird schön. Hier ist Radio Fantasy, jetzt alles, was wichtig ist an diesem Dienstagnachmittag mit Joa.
14: Um 16 Uhr, hallo. Die politisch motivierte Kriminalität hat vergangenes Jahr einen neuen Höchststand erreicht. Die Polizei zählte bundesweit rund 86.000 Straftaten mit politischem Hintergrund. Aus Berlin, David Riemer.
15: Innenminister Dobrindt führt das unter anderem auf mehr Gewalt gegen Polizistinnen und Polizisten zurück. Laut BKA-Präsident Münch spitzt sich die gesellschaftliche Stimmung zu, das Fundament der Demokratie wird angegriffen. Wesentliche Treiber sind aus seiner Sicht soziale Medien, über die Hasshetze und Propaganda verbreitet werden.
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14: Jetzt greift die Stadt Augsburg am Klinkerberg durch. Seit gestern stehen die Schilder, seit gestern gilt Tempo 30. Und zwar auf der ganzen Strecke, beginnend unten an der Ampel an der Badstraße und endend oben am Klinkertorplatz. Die Behörden reagieren nicht zuletzt auf Anwohnerbeschwerden nach schweren Unfällen, weil Motorrad- und Autofahrer zu schnell waren und die Kontrolle verloren. Gestern wurde dem neuen Tempolimit gleich ein Blitzgerät zur Seite gestellt. Gut für Umwelt und Figur. Am kommenden Sonntag nimmt der ADFC Augsburg an der Radsternfahrt nach München teil. Unter dem Motto „Die Zukunft fährt Rad“ soll ein Zeichen für umweltfreundliche Mobilität und fahrradfreundliche Infrastruktur gesetzt werden. Abfahrt ist um 9 Uhr am Königsplatz. Und das geht gerade sowas von viral. Harry Styles hat sich nach 10 Konzerten in Amsterdam auf diese Weise bedankt.

0: In einer großen Anzeige in einer Tageszeitung schrieb er handschriftlich: Amsterdam, man vergisst nie das erste Mal. Danke, dass ihr uns aufgenommen habt.
1: Oh, schön.
0: So, und das lieben die Fans so sehr, dass die Zeitungsausgabe ausverkauft ist. Online werden einzelne für bis zu 200 Euro angeboten. Aus einer einfachen Dankesnachricht ist ein Sammlerstück geworden.
1: Das ist sehr schön. Wenn ich jetzt so ein Dankeschreiben schreibe, dann kriege ich keine 2,50 Euro dafür, glaube ich.
0: Ach, dann wird es niemand lesen.
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1: 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Wir haben es kurz nach 4 bei uns über die wichtigsten Verkehrsmeldungen. Zuerst nochmal die Meldung von der B10 Europastraße in Neu-Ulm Richtung Augsburg. Und zwar in Höhe Dreieck Neu-Ulm, Mitte immer noch nach Unfall, Personen auf der Fahrbahn. Die neuesten Blitzer werden immer weniger. Augsburg, Meraner Straße, Sportplatz und Hauenstädter Straße stadtauswärts. Hier sind 50 erlaubt. Euch eine gute Fahrt.
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1: Mit Alex, welcome, welcome, welcome. Und ich habe gerade einen Skandal aufgedeckt, weil Joa nicht mitmacht beim Radio Fantasy Kick-Tipp. Hallo, das ist die größte Tippgemeinschaft im Fantasyland. Und du machst nicht mit, weil...
0: Ich kann das erklären.
1: Ja.
0: Ich mache seit Jahren nicht mehr bei Fußball-Tippspielen mit.
1: Weil du immer daneben liegst.
0: Weil ich mich schützen muss. Ich muss mich selbst schützen. Das ist eine psychologische Geschichte. Denn natürlich werde ich versuchen, möglichst realistisch zu tippen. Ne? Bisschen kenne ich mich ja mit Fußball aus. Aber wenn dann das Spiel läuft, dann fieber ich so mit und hoffe, dass hoffentlich kein Tor mehr fällt oder das noch ein fällt. Nehmen wir das Beispiel Sonntageröffnungsspiel. Deutschland gegen Curaçao. Ja. So, realistisch getippt 1-1. Also, sagen wir mal 1-1. Ja. Ich will aber, dass wir gewinnen. Ich will, dass wir 4-0, 5-0 gewinnen. Ich werde dann total
1: nervös. Für alle anderen der Radio Fantasy Kick-Tipp jetzt anmelden auf fantasy.de.

0: wird aber geil mit Anna Gray und Thank You. Der Radio Fantasy Hit Nachmittag heute mal mit Alex, mit mir in den Feierabend und mit Cat's Eye Gabriella. Was ist der Interpret und was ist der Titel? Cat's Eye Gabriella? Cat's Eye ist eine Girl Group und der Song heißt Gabriella. Den gönnen wir uns in 60 Sekunden. Immer die besten neuen Hits.
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1: Jetzt mit BTS und Swim. Der Song behandelt das Leben als eine Art Schwimmprozess. Es geht darum, über Wasser zu bleiben, innere Konflikte zu überwinden und gegen den Strom zu schwimmen. BTS und Swim, jetzt auf Radio Fantasy, immer die besten neuen Hits.

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14: Kurz vor halb fünf.
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14: Bleibt ganz schön bewölkt in den Feierabend hinein bei 15 Grad in Augsburg. Kann vereinzelt auch nochmal regnen. Morgen nochmal kälter, Donnerstag dann schon besser und am Wochenende wieder mehr als 20 Grad. Hier ist Radio Fantasy und jetzt alles, was wichtig ist an diesem Dienstagnachmittag. Fast schon Feierabend mit Joa.
17: Um 16.30 Uhr. Hallo.
18: Politisch motivierte Kriminalität ist erneut auf einen Höchststand gestiegen.
17: Bundesinnenminister Dobrindt, seine Bilanz für vergangenes Jahr. Mehr als 85.000 Straftaten mit politischem Hintergrund haben die Behörden registriert. Dobrindt verweist darauf, dass immer mehr Gewalt aus dem linken, aber vor allem aus dem rechten Lager kommt.
18: Das zeigt auch wiederholt deutlich, dass eine sehr große und die größte Gefahr natürlich vom Rechtsextremismus ausgeht.
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17: Auf Augsburgs Feiermeile rumort es wieder. Auslöser sind diesmal nicht die Maxstraßen-Partygänger, sondern Autofahrer, die bewusst ignorieren, dass sie im Sommer abends, an Wochenenden und vor Feiertagen draußen bleiben müssen. Die AZ berichtet von Anwohnern, die immer mehr Autoposer-Verkehr beobachten und Stadt und Polizei kritisieren. Was helfe es, Schilder aufzustellen, wenn niemand das Einfahrverbot kontrolliert? Früher sei das anders gewesen. Nach mehreren schweren Erdbeben auf den Philippinen bereitet die internationale Hilfsorganisation Humedica aus Kaufbeuren Hilfe vor. Nahrungsmittel, Hygieneartikel, aber auch psychologische Unterstützung für traumatisierte Menschen. Das stärkste Beben erreichte 7,8 auf der Richterskala. Und die gehen gerade viral. Sie kommen aus den USA und heißen Dot Cakes.
14: Ach, die mit den Zuckerperlen.
17: Genau, ja. Kleine Becher mit Kuchen drin, einer Creme drauf und getoppt.

0: bedeckt mit einer ganzen dicken Schicht aus Zuckerperlen. Tausende Menschen posten Geschmackstests oder sie stehen Schlange, um die bunten Küchlein zu bekommen. Aber nachmachen, ganz einfach. Rührkuchen, Mascarpone-Creme drauf und am Ende gefühlt der ganze Packung Zuckerperlen drüber.
1: Ich finde die Zuckerperlen immer so hart, oder? Du hast doch Angst, dass du dir ein Stück vom Zahn wegbeißt.
0: Achso, ich habe gedacht, du tust dir in die Schuhe. Nee, also wenn du kannst...
1: Ich schlafe da auf der Erbse. Achso, das war die Erbse, wo ich drauf schlafe. Ja. Also Zuckerperlen.
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1: Rucki-di-gu, Zuckerperle im Schuh. Das war doch auch ein Märchen, oder?
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1: Kurz nach 5:30 bei uns immer die wichtigsten Verkehrsmeldungen zuerst. A17 Landsberg Richtung Augsburg zwischen Ortseingang und A8 B2 Augsburg West ist das die Höhe. Da ist ein Unfall passiert mit einem LKW. Die linke Spur ist blockiert. B10 Europastraße in Neu-Ulm Richtung Augsburg. In Höhe 3 Neu-Ulm Mitte immer noch nach Unfallbehinderungen. Die neuesten Blitzer. Tannhausen an der Blumenkapelle, Fischen, Beslerstraße, Lindenberg, Sedernstraße und Augsburg-Meranerstraße, Höhe Sportplatz. Stadteinwärts, euch eine gute Fahrt.
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0: Manchmal verfluche ich ja Alex Warren ein bisschen, weil sein Hit so gut ist, dass ich immer einen Ohrwurm danach habe. Fever Dream. Auf dem Highway Richtung Feierabend. 20 Minuten vor 5 haben wir es. In wenigen Augenblicken Alex Warren auf Radio Fantasy. Jeden Tag immer die besten neuen Hits. Und so, Ladies and Gentlemen, wir starten jetzt in Phase 2. Jetzt wird's wieder Zeit, dass die Radio Fantasy Community abstimmt.
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0: Ihr habt eure Vereine angemeldet oder die Vereine, die euch besonders nahe liegen auf Fantasy.de. Und jetzt, meine Damen und Herren, jetzt entscheidet ihr mit eurer Stimme, welche Vereine etwas von den insgesamt 30.000 Euro bekommen. Hier ist der nächste Verein.
2: Mein Name ist Alexander Bauer. Ich bin erster Vorstand beim Sportakrobatikverein Augsburg-Hochzoll. Und natürlich Sportakrobatik, wer noch nicht erlebt, hat immer die Gelegenheit bei La Strada oder dieses Jahr bei den Deutschen Meisterschaften am 21.11. in Königsbrunn. Wofür brauchen wir das Geld? Wir haben

0: haben Auftrittsmatten, die mittlerweile nicht mehr ganz so ideal sind. Eigentlich müssen wir sie jetzt entsorgen. Und das kostet halt nun mal Geld für so einen kleinen Verein mit rund 200 Kindern. Und es ist uns wichtig, dass die Kinder toll turnen können auf tollen Matten. Und deswegen stimmt für uns ab auf fantasy.de für den Sportakrobatikverein Augsburg-Hochtoll. Dankeschön.
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1: Eine der hässlichsten Städte Deutschlands ist, glaube ich, Mannheim. Angeordnet so im Karree wie in den USA, aber es kommen große Künstler raus. Zum Beispiel Leonie, sie nennt sich kurz Loy. Hier ist sie mit The Way I Want It. Immer die besten neuen Hits.

0: mitten auf der Kreuzung.
1: Also Augsburg B17, Höhe Ackermannstraße, da war da von der B17 zur Ackermannstraße hoch. Genau, und da ist ein Auto in die Laterne gekracht, oh Gott.
0: Und alle Autoteile liegen direkt, also Mittelfahrbahn, so wie die Autos kreuzen, Hochbahn von der B17, es liegt alles kreuz und quer.
1: Okay, also hier ganz besondere Vorsicht, vielleicht kann man sie auch irgendwie umfahren.
0: Genau.
1: Und dir noch eine gute Fahrt mit Radio Fantasy in den Feierabend.

0: eigentlich schon gut, gell? Felix Jänner und Cascada mit Boy, You Turn Me. Hier ist Radio Fantasy, der Hit-Nachmittag mit Alex. Servus. Und Janine, du hast noch eine Verkehrsmeldung, gell?
1: Und zwar Auffahrt B17 für Ackermann ist ein PKW in eine Laterne gekrallt und alle Autos.

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14: 5 Uhr.
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17: In Augsburg und im Fantasyland aktuell 14 Grad. Es kann heute nochmal richtig nass runterkommen, vereinzelt nicht überall, aber kann sein, auch morgen nochmal durchwachsen, sogar noch kälter als heute. Ab Donnerstag geht es langsam aufwärts und am Samstag, Sonntag haben wir wieder über 20 Grad Wetter. Hier ist Radio Fantasy und jetzt alles, was wichtig ist an diesem fast schon Feierabend-Dienstag mit Joa.
18: Um 17 Uhr, hallo. Die politisch motivierte Kriminalität hat vergangenes Jahr einen neuen Höchststand erreicht. Die Polizei zählte bundesweit rund 86.000 Straftaten mit politischem Hintergrund. Aus Berlin, David Riemer.
19: Innenminister Dobrindt führt das unter anderem auf mehr Gewalt gegen Polizistinnen und Polizisten zurück. Laut BKA-Präsident Münch spitzt sich die gesellschaftliche Stimmung zu, das Fundament der Demokratie wird angegriffen. Wesentliche Treiber sind aus seiner Sicht soziale Medien, über die Hasshetze und Propaganda verbreitet werden.
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18: Die Augsburger Polizei sucht einen Baummörder. Es geht um zwei Bäume, die in der Nacht zum vergangenen Freitag in Göggingen in der Abrichstraße gefällt wurden. Der Täter legte mit Hilfe einer handelsüblichen Handsäge eine 5-Meter-Esche und einen 8-Meter-Ahorn um. Die Säge ließ er am Tatort zurück. Den Sachschaden taxiert die PI Augsburg Süd auf etwa 10.000 Euro. Sie ermittelt wegen Sachbeschädigung und bittet um Zeugenhinweise.

0: Fall oder Serienbrandstiftung im Landkreis Augsburg. In Dinkelscherben hat es in der letzten Maiwoche innerhalb von 3 Tagen 3-mal gebrannt. 2 Böschungen und ein Müllcontainer. Wegen der zeitlichen und örtlichen Nähe zieht die Polizei vorsätzliche Brandstiftung in Betracht. Und das geht gerade viral. Das DFB-Team ist in seinem US-WM-Quartier in North Carolina angekommen. Für die Spieler hieß es, Zimmer beziehen, Trainingsplätze checken und sich auf die Spiele konzentrieren. Auf Social Media zeigen sie den Fans die ersten Eindrücke und sie diskutieren, ob das Quartier zum Titelglück beitragen kann. Die Stimmung scheint jedenfalls gut zu sein.
1: Du hast ja schon nachgeschaut im Internet, ist wirklich ein schönes Quartier.
0: Ein wunderschöner Uni-Campus und so schön alt, also nach unseren Maßstäben alt gestaltet im Harry Potter-Stil. Das ist toll.
1: Cool. Schön. Dann hoffe ich, dass das auch wirkt mit der WM dann.
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1: Aber Betten müssen die nicht selber machen, oder?
0: Wenn sie reingemacht haben, schon.
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1: Was solche Kollegen hat. 5:02 bei uns über die wichtigsten Verkehrsmeldungen. Zuerst A7 Richtung Füssen, Ausfahrt Kempten, hier verschmutzte Fahrbahn, da liegt Erde drauf. Dann B17 Augsburg Richtung Landsberg zwischen Haunstetten Nord und Haunstetten Süd, Unfall. Und Janine hat uns vorher gerade angerufen, wenn du von der B17 Höhe Ackermannstraße in Augsburg hochfährst, da oben ist ein Auto in eine Laterne gefahren.
0: In eine Laterne? Oh Gottes Willen, das jetzt zappenduster.
1: Ja, oh Gott. Naja, doch ist es ja hell, aber da ist in die Laterne gefahren, ist das Auto und da liegen jetzt Autoteile rundherum. Also da, wenn es geht, vielleicht umfahren. Dann die neuesten Blitzer Tannhausen an der Blumenkapelle. Das klingt sehr romantisch. Fischen, Beslerstraße und Lindenberg-Sedernstraße. Euch eine gute Fahrt.
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1: Welcome, welcome, welcome auf dem Highway Richtung Feierabend. Das Joa hier, Alex hier und der Radio Fantasy Freakman.
4: Ich mal mit einer freundlichen Frage. Was sind denn die Alpen?
5: Ja, mehrere Inselstaaten, oder?
1: Wie meint ihr? Das war eine blöde Antwort? Nee, geht noch dümmer. Um 10 nach.
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0: Also die Musikredaktion hat den Song nicht rausgesucht, weil ihr jetzt gerade nach Hause fahrt. Drive Safe. Sie hat den rausgesucht, weil er einfach geil ist. Miles Smith und Niall Horan auf Radio Fantasy. Immer die besten neuen Hits. Jeden Tag immer im Radio Fantasy Hit Nachmittag. Schönen Feierabend.
1: Und jetzt wieder Augsburgs durchgeknalltester der Fragensteller. Hier ist der Radio Fantasy.
0: Ja, der muss vor dem nächsten Song auch noch sein.
2: Ich mal mit einer freundlichen Frage. Was sind denn die Alpen?
3: Inseln im Südpazifik.
2: Wie heißen dann die Einwohner der Alpen?
4: Albaner?
2: Albaner. Und die Albträume, wo liegen die in den Alpen?
4: Südliche Alpen.
2: Okay, und für was sind diese Albträume in den südlichen Alpen bekannt?
4: Dafür, dass sie traumhaft schön sind.
2: Das haben wir auch Albträume, ne?
4: Ja.
2: Damit zurück ins Fantasy-Sendestudio.

0: 17:17 Uhr, kurzer Namensvergleich.
1: Hallo, hier ist Michael Schulte und der Typ, der gerade die ganzen neuen Hits für euch spielt, ist Alex am Nachmittag auf Radio Fantasy.

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17: Gleich haben wir es 5:30.
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17: In Augsburg und im Fantasyland aktuell 14 Grad. Es kann immer wieder heute nochmal nass runterkommen, auch morgen noch. Wichtig ist es, für Joa, dass ich das sage. Am Wochenende über 20 Grad und da kann es dann endlich auch mal trocken runterkommen.
18: Habe ich schon gesagt?
17: Ja.
18: Weil ich gefragt habe, warum kommt es immer nur nass runter?
17: Bei uns kommt es auch trocken runter. So, hier ist Radio Fantasy. Jetzt alles, was wichtig ist an diesem Dienstagfeierabend mit Joa.
18: Um 17.30 Uhr. Hallo. Ein Rekordwert. Die Polizei hat vergangenes Jahr bundesweit knapp 86.000 Straftaten mit politischem Hintergrund gezählt. Das sind laut Bundesinnenminister Dobrindt knapp 2% mehr als 2024.
19: Politisch motivierte Kriminalität ist erneut auf einen Höchststand gestiegen. Sowohl der Phänomenbereich links als auch der Phänomenbereich rechts steigt bei den Gewalttaten deutlich an.
18: Sorge bereitet Dobrindt die steigende Zahl aus dem linken Spektrum wie Straßenkampf und Stromsabotage. Bei politisch motivierten Gewalttaten sind die meisten Täter aber rechts zu verorten.
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18: Jetzt greift die Stadt Augsburg am Klinkerberg durch. Seit gestern stehen die Schilder, seit gestern gilt Tempo 30. Und zwar auf der ganzen Strecke, beginnend unten an der Ampel an der Badstraße und endend oben am Klinkertorplatz. Die Behörden reagieren nicht zuletzt auf Anwohnerbeschwerden nach schweren Unfällen, weil Motorrad- und Autofahrer zu schnell waren und die Kontrolle verloren. Gestern wurde dem neuen Tempolimit gleich ein Blitzgerät zur Seite gestellt. Gut für Umwelt und Figur. Am kommenden Sonntag nimmt der ADFC Augsburg an der Radsternfahrt nach München teil. Unter dem Motto "Die Zukunft fährt Rad" soll ein Zeichen für umweltfreundliche Mobilität und fahrradfreundliche Infrastruktur gesetzt werden. Abfahrt

0: ist um 9 Uhr am Königsplatz.
1: Und das isotonische Getränk danach ist dann das Radler.
0: Ich bringe noch.
1: Nein, kann doch mal eine Frage stellen.
0: Jetzt Schau mal hier, das geht gerade sowas von viral. Harry Styles hat sich nach 10 Konzerten in Amsterdam auf diese Weise bedankt. In einer großen Anzeige in einer Tageszeitung schrieb er handschriftlich: Amsterdam, man vergisst nie das erste Mal. Danke, dass ihr uns aufgenommen habt. Das lieben die Fans so sehr, dass die Zeitungsausgabe ausverkauft ist. Online werden einzelne für bis zu 200 Euro angeboten. Aus einer einfachen Dankesnachricht ist ein Sammler Stück geworden.
1: Man vergisst nie das erste Mal.
0: Ich hab gewusst, dass du darauf anspielst. Wie heißt sie? Wie war's?
2: Was? 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
1: 6:02 bei uns immer die wichtigsten Verkehrsmeldungen. Zuerst immer noch Erde auf der A7 Richtung Füssen, Ausfahrt Kempten. B17 Augsburg Richtung Landsberg zwischen Hauenstetten Nord und Hauenstetten Süd. Behinderungen wegen eines Unfalls. Die neuesten Blitzer Tannhausen an der Blumenkapelle, Fischen, Besler Straße, Lindenberg, Sedanstraße. Euch eine gute Fahrt.
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0: Cluster auf Englisch, Band-Aids. Das zieht uns gleich Katy Perry ab. Zack! Schönen Feierabend. Immer die besten neuen Hits, immer Radio Fantasy. Und Katy kommt in 30 Sekunden.
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2: Wenn du wissen willst, was heute beim Bahnverkehr passiert ist, brauchst du eine KI mit Webzugang. Bei ChatGPT musst du die Version mit Internetzugriff nutzen. Das ist jetzt nicht bei jedem automatisch so eingestellt. Bei Perplexity ist Websuche standardmäßig integriert und da werden auch die Quellen angezeigt. Frag konkret, welche Meldungen gab es heute zum Bahnverkehr in Deutschland? Bitte mit Quellen. Dann bekommst du aktuelle Links. Wichtig, immer den Link zur Originalquelle anklicken, weil mir schon öfter passiert ist, dass die KI fantasiert und der Link führt ins Nichts.
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0: Xylophon, dieses Ding, Ding, Ding, Ding. Ja, Xylophon, oder? Wenn ich falsch liege, ruft mich an. 08215 5x7.
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0: Ein paar Minütchen haben wir noch bis 6 Uhr, bis dann noch ganz viele Hits von Holly Humberstone mit To Love Somebody, Tate McRae, Greedy. Und los geht's jetzt mit der Swedish House Mafia zusammen mit Alicia Keys. Großartige Nummer, heißt Finally. Schönen Dienstag, Feierabend.

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8: Feierabend. 6 Uhr.
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8: Update. In Augsburg und im Fantasyland aktuell 14 Grad. Geht natürlich runter heute mit den Temperaturen und die erholen sich morgen nicht mehr. Da sind wir knapp zweistellig nur noch. Kann auch immer wieder noch mal regnen. Ab und zu spitzelt die Sonne raus. Am Donnerstag wärmer und am Wochenende ist es wichtig, über 20 Grad. Und wie Joa sagt, da kommt es auch mal trocken runter. Schau, ich hab's gelernt. Bitte noch lernfähig. Hier ist Radio Fantasy. Jetzt alles, was wichtig ist an diesem Dienstag Feierabend mit eben diesem Joa.
9: Um 18 Uhr, hallo. Die politisch motivierte Kriminalität hat vergangenes Jahr einen neuen Höchststand erreicht. Die Polizei zählte bundesweit rund 86.000 Straftaten mit politischem Hintergrund. Aus Berlin, David Riemer.
10: Innenminister Dobrindt führt das unter anderem auf mehr Gewalt gegen Polizistinnen und Polizisten zurück. Laut BKA-Präsident Münch spitzt sich die gesellschaftliche Stimmung zu, das Fundament der Demokratie wird angegriffen. Wesentliche Treiber sind aus seiner Sicht soziale Medien, über die Hasshetze und Propaganda verbreitet werden.
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9: Auf Augsburgs Feiermeile rumort es wieder. Auslöser sind diesmal nicht die Maxstraßen-Partygänger, sondern Autofahrer, die bewusst ignorieren, dass sie im Sommer abends, an Wochenenden und vor Feiertagen draußen bleiben müssen. Die AZ berichtet von Anwohnern, die immer mehr Autoposer-Verkehr beobachten und Stadt und Polizei kritisieren. Was helfe es, Schilder aufzustellen, wenn niemand das Einfahrverbot kontrolliert? Früher sei das anders gewesen. Nach mehreren schweren Erdbeben auf den Philippinen bereitet die internationale Hilfsorganisation Humedica aus Kaufbeuren Hilfe vor. Nahrungsmittel, Hygieneartikel, aber auch psychologische Unterstützung für traumatisierte Menschen. Das stärkste Beben erreichte 7,8 auf der Richterskala. Und das geht gerade viral. Das DFB-Team ist gestern in seinem US-WM-Quartier North Carolina angekommen. Für die Spieler hieß das, Zimmer beziehen, Trainingsplätze checken und sich auf die Spiele konzentrieren. Auf Social Media zeigen sie den Fans die ersten Eindrücke und diskutieren, ob das Quartier zum Titelglück beitragen kann. Die Stimmung scheint jedenfalls gut zu sein.
8: Ich schaue mir das jetzt gerade im Internet an. Das sieht wirklich aus so. Das ist Harry Potter-Style, wie du gesagt hast.
9: Ja, und ein ganz toller Riesensport-Uni-Campus. Ja,
8: schön. Schön.
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0: 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Kennt ihr noch von Calcio Candela? Du bist
1: Hammer-Nagelschere?
0: Nein, Hammer. Und der liegt auf der A7 Richtung Ulm zwischen Föhringen und den drei Kittistädten. Dann A99 Richtung München, Allacher Tunnel gesperrt, Höhenkontrolle ausgelöst, dadurch Vollsperrung. Wie kann es eigentlich passieren, dass die Höhenkontrolle, du weißt doch als LKW, wie hoch du bist.
1: Viele wissen es leider nicht.
0: Manchmal verschätzt man sich bei seiner eigenen Größe. Die neuesten Blitzer, Tannhausen an der Blumenkapelle. Dann haben wir Fischen, Beslerstraße und Lindenberg-Sedernstraße. Euch eine gute Fahrt.
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Das ist der Junge aus Landsberg. Ich weiß gar nicht, ob er immer noch dort wohnt, aber da kommen wir zumindest her. Das ist Miley Caris mit Lie to Me. Immer die besten neuen Hits auf Radio Fantasy und die meisten davon in Radio Fantasy. 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Jeden Tag nach 18 Uhr. Alex hier, servus. Und jetzt Roya. Das ist ein dänisch Elektropop-Duo. Die Sängerin heißt Line, der Beatproduzent Sebastian. Die beiden sind eigentlich schon seit 2019 als Duo zusammen, werden aber jetzt erst so richtig bei uns bekannt und auch geliebt. Auch dank Radio Fantasy brandheiß. Roya jetzt mit Left, Right. 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

Das ist meine aktuelle Lieblingsnummer, Harry Styles und American Girls. Klingt nach Sonnenuntergang. Radio Fantasy brandheiß, heute mit Alex. Immer die allerneuesten Hits, immer nach 18 Uhr. Und jetzt Alok und Khalid mit Dive Into Me. Viel Spaß damit und schönen Feierabend.

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17: Die aktuellen Wetterwerte. Augsburg, Bärenkeller, 15 Grad und stark bewölkt. Mehring, 12 Grad. Westerheim, 13 Grad. Am Abend bleibt es bei uns meist grau, vereinzelt regnet es noch, vor allem Richtung Allgäu, sonst ist es überwiegend bedeckt. In der Nacht stellenweise nass, im Donautal und in den Tallagen bildet sich wieder Nebel,

0: Die Tiefstwerte liegen bei rund 8 bis 12 Grad. Morgen viele Wolken und zeitweise Regen. Am Nachmittag in Nordschwaben auch einzelne kräftigere Schauer oder Gewitter möglich.
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0: Bei uns immer die wichtigsten Verkehrsmeldungen zuerst. Vorsicht auf der A96 Lindau Richtung München zwischen Kreuz Memmingen und Ausfahrt Memmingen Nord. Dort befinden sich Gegenstände auf der Fahrbahn. Auch auf der B12 Buchlohe Richtung Kempten zwischen Kaufbeuren Neugablons und B16 bei Markt Oberdorf liegen Gegenstände auf der Fahrbahn. Wir haben nur einen Blitzer vorliegen, auf der Albishofener Straße in Lachen. Gute Fahrt, dank KI und unserer Community.
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Immer nach 18 Uhr, jeden Tag hier bei uns. Wenn du aus einer kleinen Stadt in Nordengland kommst und 21 Jahre alt bist, da willst du natürlich in die große, weite Welt. Und wie geht das am einfachsten? Naja, indem du einfach deinen eigenen Hit machst. So hat das Connor gemacht. Mit vollem Namen heißt er Connor Skinner. Und sein Song heißt Find

Hier ist Radio Fantasy Brandheiß am Dienstagfeierabend mit Alex. Immer die neuesten Hits, jeden Tag immer zwischen 18 und 19 Uhr. Ich bin ja auch DJ und immer wenn ich dann in mein Musiksystem Pink eingeben will, kommt kein Song. Weil Pink man nicht mit I schreibt, sondern mit einem Ausrufezeichen. Das ist blöd, die Künstler finden das geil, aber irgendwie finde ich es... Genauso müsst ihr jetzt aufpassen bei dem Song, der jetzt kommt. Und zwar, die Gruppe heißt Bless und da schreibt man nicht mit E, sondern mit 3. Also BL3SS. Terms and Condition, immer die besten neuen Hits, immer Radio

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7: Die aktuellen Wetterwerte. Augsburg, Bärenkeller, 15 Grad und stark bewölkt. Mehring 12 Grad, Westerheim 13 Grad. Am Abend bleibt es bei uns meist grau, vereinzelt regnet es noch, vor allem Richtung Allgäu, sonst ist es überwiegend bedeckt. In der Nacht stellenweise nass, im Donautal und in den Tallagen bildet sich wieder Nebel, die Tiefstwerte liegen bei rund 8 bis 12 Grad. Morgen viele Wolken und zeitweise Regen, am Nachmittag in Nordschwaben auch einzelne kräftigere Schauer oder Gewitter möglich.
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9: Ich bin Joshua Heise. Es war ja schon abzusehen, aber jetzt soll die geplante Diätenerhöhung für Bundestagsabgeordnete tatsächlich ausgesetzt werden. Das hat die deutsche Presseagentur aus Koalitionskreisen erfahren. Demnach soll schon am Donnerstag im Parlament über einen entsprechenden Gesetzentwurf abgestimmt werden. Normalerweise hätten die Abgeordneten ab Juli rund 500 Euro mehr Geld pro Monat bekommen. Das Feuer in einem Reutlinger Umspannwerk ist wohl durch Brandstiftung entstanden. Davon geht die Staatsanwaltschaft nach vorläufigen Ermittlungsergebnissen aus. Unbekannte sollen in der Nacht zum Montag in die Anlage eingebrochen sein und an mehreren Stellen mit Brandbeschleuniger Feuer gelegt haben. Daraufhin hatten zehntausende Menschen stundenlang keinen Strom. Beim 500 Milliarden Euro Sondervermögen für Investitionen in die Infrastruktur gibt es aus Expertensicht Handlungsbedarf. Ein Beirat für das Programm legte heute in Berlin einen ersten Bericht vor. Was der Bund dazu sagt, weiß Ronny Thora.
10: Finanzminister Klingbeil bat einerseits um Geduld. Das Programm laufe ja erst seit rund einem Jahr, sei aber für 12 Jahre ausgelegt. Höheres Tempo sei aber möglich und nötig, so Klingbeil. Helfen soll unter anderem auch ein Bonus- und Malus-System. Die Idee, wer Investitionen schneller umsetzt, könnte mehr Mittel bekommen, wer bummelt, weniger.
9: Das bayerische Handwerk klagt über Fachkräftemangel, aber es gibt einen kleinen Hoffnungsschimmer. Nach Angaben des Bayerischen Handwerkstags sind bis Ende Mai knapp 10.200 neue Ausbildungsverträge abgeschlossen worden, 220 mehr als im Vorjahreszeitraum. Grund ist laut Handwerkspräsident Peter Andal die Zukunftssicherheit der Berufe. Viele Lehrstellen seien aber noch offen.
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7: 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Im Moment gibt es keine Verkehrsbehinderungen. Die aktuellen Blitzer auf der Albishofener Straße in Lachen sowie auf der Staatsstraße 2018 bei Illertissen. 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
1: Hier ist die nächste Runde Stadtland Fantasy. Melanie aus Adelsried.
2: Hallo.
3: Hi.
1: Willkommen in der Show.
2: Dankeschön.
3: Der aktuelle Wochenhighscore liegt bei 7 Richtigen in 30 Sekunden.
2: Mhm.
3: Und hier kommt dein Buchstabe.
4: S.
3: Ein S wie Siegfried.
2: Okay.
1: Liebe Melanie, angeschnallt, auf geht's. Wer bietet mehr? Deine 30 Sekunden starten, sobald ich dir die erste Kategorie nenne.
2: Mhm.
1: Bist du bereit?
2: Okay. Jawohl.
1: Dann bitte eine Stadt mit S.
2: Stuttgart.
1: Ein Land.
2: Schweden.
1: Bei der Fußball-WM.
2: Spieler.
1: Auf dem Grill.
2: Spieß.
1: Im Sommer.
2: Sonne.
1: Etwas Unbequemes.
2: Spelten.
1: Etwas Kleines.
2: Spitze.
1: Ein Geschenk.
2: Süßes.
1: Das waren 30 Sekunden.
3: Super kreativ, Melanie. Richtig gut gemacht. Du führst jetzt mit 8 Richtigen.
2: Ich hoffe, das bleibt so.
1: Der aktuelle Wochenhighscore schwillt an auf 8 Richtige. Kann das jemand toppen? Anmelden. 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
0: Miles Smith. Stay if you wanna dance.

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7: Augsburg-Lechhausen, 12 Grad und stark bewölkt. Meitingen ebenfalls 12 Grad. Fronten 11 Grad bei Regen. Am Abend bleibt es zwischen Donau und den Alpen meist grau. Im Allgäu fällt anfangs noch stellenweise etwas Regen. Später in der Nacht bildet sich örtlich Nebel, vor allem in den Tallagen und im Donautal. Die

0: Temperaturen sinken bis morgen früh auf etwa 7 bis 12 Grad. Morgen bleibt es meist trüb. Ab Mittag gibt es verbreitet Regen und spürbaren Wind. Am Donnerstag dann freundlicher mit mehr Sonne, einzelnen Wolken und Höchstwerten von rund 16 bis 18 Grad.
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0: Im Moment gibt es keine Verkehrsbehinderungen. Die aktuellen Blitzer. Auf der Albishofener Straße in Lachen sowie auf der Staatsstraße 2018 bei Illertissen. 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
1: Warum knallt eigentlich Popcorn? Dieses Im Maiskorn steckt Wasser, das behitzt zu Dampf wird. Irgendwann hält die Hülle den Druck einfach nicht mehr aus und dann peng. Das Innere explodiert zu fluffigem Popcorn. Der Duft danach kommt vom Zucker, der beim Aufplatzen karamellisiert. Jetzt hab ich Bock.
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4: Die aktuellen Wetterwerte. Augsburg-Bergheim 16 Grad und bedeckt. Kloster-Lechfeld 14 Grad. Oberstdorf 12 Grad. Heute Abend zeigt sich bei uns dichter Wolkenhimmel. Im Allgäu anfangs noch etwas Regen, sonst bleibt es meist trocken bei 12 bis 17 Grad. In der Nacht stellenweise Regen, später kann sich in Augsburg-Stadt auch Nebel bilden. Morgen erst trüb, ab Mittag Schauer und einzelne Gewitter. Am Abend freundlicher, am Donnerstag dann mehr Sonne und im weiteren Verlauf mildes, wechselhaftes Wetter mit Höchstwerten um 15 bis 18 Grad.
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6: Ich bin Joshua Heise. Möglichst wenig öffentliche Diskussionen, möglichst wenig Streit. Diesen Wunsch soll Kanzler Merz nach Berichten der Rheinischen Post in der Unionsfraktionssitzung geäußert haben. Es seien nur noch 3 Sitzungswochen, daher appellierte er an die Teilnehmer, in den nächsten Tagen und Wochen konstruktiv und kameradschaftlich miteinander zu arbeiten. Morgen steht ein Reformgipfel mit Vertretern aus Wirtschaft und Gewerkschaften im Kanzleramt an. Die SPD steckt weiter im Umfragetief. Im RTL-NTV-Trendbarometer sind die Sozialdemokraten auf 11% gefallen. Die Union kann sich um einen Punkt auf 22% verbessern. Die AfD bleibt mit 27% stärkste Kraft. Mehr von David Riemann.
7: Die Grünen liegen laut dem Trendbarometer weiter bei 15, die Linke bei 11%. Mehr als die Hälfte der Bürgerinnen und Bürger traut nach wie vor keiner Partei zu, die Probleme im Land am besten zu lösen. Die wirtschaftliche Lage in Deutschland sehen die Befragten so schlecht wie seit der Corona-Zeit bzw. dem Ausbruch des Ukraine-Krieges nicht mehr.
6: Die geplante Diätenerhöhung der Abgeordneten im Bundestag soll dieses Jahr erwartungsgemäß ausfallen. Das hat die Deutsche Presseagentur aus Koalitionskreisen erfahren. Union und SPD wollen dazu noch diese Woche einen Gesetzentwurf einbringen. Die jährliche Diätenerhöhung war zuvor heftig kritisiert worden. Der Verzicht soll jetzt als Sparsignal an die Bevölkerung verstanden werden. Am Münchner Hauptbahnhof ist künftig eine Quattro-Streife unterwegs. Dahinter verbirgt sich eine Zusammenarbeit von Polizei, Bundespolizei, DB Sicherheit und städtischer U-Bahn-Wache. Aus jeder Institution ist eine Person vertreten. Deshalb Quattro, was auf Italienisch 4 heißt. Die Kleingruppen sollen den Reisenden ein spürbares Gefühl von Sicherheit vermitteln, hieß es.
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4: Uns liegen im Moment keine Staus und Behinderungen vor. Ein Blitzer steht in Kempten am Eibühlweg.
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1: Im Moment in Augsburg. Oberhausen, 15 Grad und bedeckt. Aichach, ebenfalls 15 Grad. Pfaffenhausen, 16 Grad. Heute Abend liegt über Augsburg, Nordschwaben und dem Allgäu dichte Bewölkung. Im Allgäu fällt anfangs noch etwas Regen, später bleibt es trüb. In der Nacht gehen die Temperaturen auf 7 bis 12 Grad zurück. Morgen gibt es viele Wolken und vor allem am Mittag und Nachmittag zeitweise Regen bei 14 bis 18 Grad. Im Oberallgäu bleibt es etwas frischer.
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1: Uns liegen im Moment keine Staus und Behinderungen vor. Ein Blitzer steht in Kempten am Eibühlweg.
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3: Ich bin Joshua Heise. Um fast 500 Euro sollten sich ab Juli die Bezüge der Bundestagsabgeordneten erhöhen. Nun steht fest, die Diätenerhöhung wird in diesem Jahr gestrichen. Die Fraktionen von Union und SPD wollen nach dpa-Informationen noch diese Woche einen entsprechenden Gesetzentwurf ins Parlament einbringen. Ursula Winkler berichtet.
4: Die Politiker wollen damit ein Sparsignal an die Bevölkerung senden. Immerhin leben wir alle in schwierigen Zeiten. Auch die Grünen, die AfD und die Linke haben schon ihr Go gegeben. Damit ist das Abstimmungsergebnis im Bundestag also schon klar. Es sei ein Gebot der Glaubwürdigkeit und der Verantwortung, dass auch die Abgeordneten ihren Beitrag leisteten, hieß es.
3: Der Chef der Wirtschaftsvereinigung der Grünen, Karl Heusken, ist für eine Erhöhung der Einkommens- und Erbschaftssteuer. Starke Schultern könnten mehr tragen als schwache, sagte der frühere Präsident des Maschinenbauverbands VDMA der Rheinischen Post. Heusken räumte dabei ein, dass er selbst von den aktuellen Erbschaftssteuerregeln profitiert und das nicht gerecht findet. Die Brauerei Weihenstephan ist nicht nur die älteste Brauerei der Welt, sondern will auch die erste sein, die ihren Gerstensaft rein elektrisch ausliefert. Dafür hat die Firma ein batteriegestütztes Schnellladesystem in Betrieb genommen. Die Gesamtkosten seien niedriger als bei Diesel, hieß es in einer Mitteilung. Die Brauerei Weihenstephan wurde im Jahr 1042 gegründet. DFB-Sportdirektor Rudi Völler hat die verweigerte Einreise des somalischen WM-Schiedsrichters Omar Atan in die USA scharf kritisiert. Gleichzeitig betonte er, dass er die genauen Hintergründe nicht kenne. Atan, Afrikas Schiedsrichter des Jahres 2025, hatte nach eigenen Angaben alle nötigen Papiere und das richtige Visum. Die FIFA hat bestätigt, dass er bei der WM nicht pfeifen wird.
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6: Bei uns immer die wichtigsten Verkehrsmeldungen zuerst. A7 Ulm Richtung Füssenreute. Zwischen Langenau und Kreuz Ulm-Elchingen gibt es eine Wanderbaustelle mit geänderter Verkehrsführung im Baustellenbereich. Die neuesten Blitzer am Eibühlweg in Kempten. Besser unterwegs? Mit KI und unserer Community.
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1: Augsburg, Spickelherrenbach, 12 Grad und bedeckt. Adelzhausen, 14 Grad. Babenhausen, 12 Grad. Heute Abend bleibt es bei uns meist grau. In der Nacht gibt es stellenweise etwas Regen und die Temperaturen sinken auf etwa 7 bis 12 Grad. Morgen startet der Dienstag trüb. Später ziehen immer wieder Schauer durch. Augsburg, Nordschwaben und dem Allgäu. Im Allgäu auch länger anhaltend. Dazu nur selten Sonne und 14 bis 18 Grad. An Donnerstag werden Auflockerungen und längere sonnige Abschnitte erwartet.
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1: Bei uns immer die wichtigsten Verkehrsmeldungen zuerst. A7 Ulm Richtung Füssenreute. Zwischen Langenau und Kreuz Ulm-Elchingen gibt es eine Wanderbaustelle mit geänderter Verkehrsführung im Baustellenbereich. Die neuesten Blitzer am Eibühlweg in Kempten. Besser unterwegs? Mit KI und unserer Community.
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0: Allgäu fällt stellenweise noch etwas Regen, sonst oft nur dichte Wolken und später in den Tallagen örtlich Nebel. In der Nacht sinken die Temperaturen auf etwa 7 bis 12 Grad. Morgen viele Wolken, zeitweise Regen und am Nachmittag einzelne kräftigere Schauer oder Gewitter. Am Donnerstag dann freundlicher, mit mehr Sonne und meist 15 bis 18 Grad. Im Allgäu etwas kühler.
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3: Ich bin Hendrik Daum. Im Gesundheitssektor klafft eine noch größere Lücke als bisher angenommen. Laut Bild-Zeitung sind die Ausgaben der gesetzlichen Krankenkassen von Januar bis März um 7,8% gestiegen. Das Gesundheitsministerium war bislang nur von 6,5% ausgegangen. Das stellt die Bundesregierung vor eine schwere Entscheidung. Entweder verschärft sie die Gesundheitsreform noch einmal weiter oder die Beiträge müssen trotz sinkender Leistungen weiter erhöht werden. Europas Drogenbanden setzen zunehmend Jugendliche für den Handel mit Rauschgift ein, aber auch für Gewalt. Taten und sogar als Auftragskiller. Das zeigt der Jahresbericht 2026 der EU-Drogenagentur. Dieter Ebeling mit den Einzelheiten.
4: In dem Bericht wird von einem Gewalt-als-Dienstleistung-Modell gesprochen. Der Drogenmarkt werde immer gefährlicher und komplexer. Neue Substanzen kommen immer schneller auf den Markt. Letztes Jahr alleine 50 neue psychoaktive Mittel. Die Gefahr, unwissentlich eine hochwirksame Droge zu konsumieren, werde größer. Und die Schmuggler weichen zunehmend auf neue Wege aus, per Drohne und sogar per U-Boot.
3: Bayerns Städte sind nicht gegen Hitzewellen gewappnet. Das zeigt der neue Hitzecheck 2026 der Deutschen Umwelthilfe anlässlich des Hitzeaktionstags am 11. Juni. Demnach hat keine der 17 untersuchten Städte eine positive Gesamtbewertung bekommen. Hitze kann durchaus tödlich enden. Laut Bayerischer Landesärztekammer sind 2024 bundesweit 3000 Menschen an Hitzefolgen gestorben.

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1: Im Moment in Augsburg, Lechhausen, 14 Grad und bedeckt. Neuses, ebenfalls 14 Grad. Kaufbeuren, 11 Grad und Regen. Heute Abend bleibt es über Augsburg, Nordschwaben und dem Allgäu meist grau. Im

0: Die WM-Quali, die hatten sie zwar schon in der Tasche, trotzdem können sich die deutschen Fußballerinnen den Sieg schmecken lassen. Im letzten Spiel gegen Gruppenschlusslicht Slowenien gewann das DFB-Team in Ljubljana mit 2:0. Die Fußball-WM der Frauen findet nächstes Jahr in Brasilien statt.
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3: Im Moment keine Staus oder Verkehrsbehinderungen. Meldungen über Blitzer oder Abstandsmessungen liegen uns derzeit nicht vor. Jetzt noch genauer informiert mit KI-Unterstützung.
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1: 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Im Moment in Augsburg, Lechhausen, 14 Grad und bedeckt. Neuses, ebenfalls 14 Grad. Kaufbeuren, 11 Grad und Regen. Heute Abend bleibt es über Augsburg, Nordschwaben und dem Allgäu meist grau. Im Allgäu fällt stellenweise noch etwas Regen, sonst oft nur dichte Wolken und später in den Tallagen örtlich Nebel. In der Nacht sinken die Temperaturen auf etwa 7 bis 12 Grad. Morgen viele Wolken, zeitweise Regen und am Nachmittag einzelne kräftigere Schauer oder Gewitter. Am Donnerstag dann freundlicher, mit mehr Sonne und meist 15 bis 18 Grad. Im Allgäu etwas kühler.
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1: Im Moment keine Staus oder Verkehrsbehinderungen. Meldungen über Blitzer oder Abstandsmessungen liegen uns derzeit nicht vor. Jetzt noch genauer informiert mit KI-Unterstützung.
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0: Momentan messen wir in Augsburg Pfersee 12 Grad und bedeckt. Fischach 12 Grad, dazu Durach 12 Grad. Am späten Abend liegt über Augsburg, Nordschwaben und dem Allgäu noch eine dichte Wolkendecke. In der Nacht bleibt es meist trüb und stellenweise bildet sich Richtung Donautal Frühnebel. Dazu sinken die Temperaturen auf etwa 7 bis 12 Grad. Morgen zeigt sich der Dienstag weiter wechselhaft. Oft grau, später am Nachmittag gebietsweise Schauer, im Norden auch mal mit Blitz und Donner. Am Mittwoch wird es freundlicher, mit mehr Sonne und trockenen Phasen. Danach ziehen im Wochenverlauf wieder mehr Wolken auf. Und am freundlichsten Tag gibt es bei uns 15 bis 18 Grad. Im Allgäu bleibt es insgesamt etwas frischer.
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3: Ich bin Hendrik Daum. Der Iran hat nach Angaben der USA einen amerikanischen Militärhubschrauber abgeschossen. Der hochmoderne Apache-Hubschrauber stürzte während eines Kontrollflugs in der Straße von Hormuz ab. Die beiden Soldaten an Bord konnten gerettet werden, sie blieben unverletzt. US-Präsident Trump kündigte umgehend Vergeltung an. Der Vorfall dürfte die ohnehin schon schleppend verlaufenden Friedensverhandlungen mit dem Iran weiter schwer belasten. Die SPD steckt weiter im Umfragetief. Im RTL-NTV-Trendbarometer sind die Sozialdemokraten auf 11% gefallen. Die Union kann sich um einen Punkt auf 22% verbessern. Die AfD bleibt mit 27% stärkste Kraft. Mehr von David Riemer.
4: Die Grünen liegen laut dem Trendbarometer weiter bei 15, die Linke bei 11%. Mehr als die Hälfte der Bürgerinnen und Bürger traut nach wie vor keiner Partei zu, die Probleme im Land am besten zu lösen. Die wirtschaftliche Lage in Deutschland sehen die Befragten so schlecht wie seit der Corona-Zeit bzw. dem Ausbruch des Ukraine-Krieges nicht mehr.
3: Die Brauerei Weinstephan ist nicht nur die älteste Brauerei der Welt, gegründet im Jahr 1042, sondern will jetzt auch die erste sein, die ihren Gerstensaft rein elektrisch ausliefert. Dafür hat die Firma ein batteriegestütztes Schnellladesystem in Betrieb genommen. Diese Gesamtkosten, heißt es, seien niedriger als bei Diesel. Die WM-Quali, die hatten sie zwar schon in der Tasche, trotzdem können sich die deutschen Fußballerinnen den Sieg schmecken lassen. Im letzten Spiel gegen Gruppenschlusslicht Slowenien gewann das DFB-Team in Ljubljana mit 2:0. Die Fußball-WM der Frauen findet nächstes Jahr in Brasilien statt.
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0: Auf der Staatsstraße 2047 zwischen Rhein und Eichach, zwischen dem Abzweig nach Pessenburgheim und Holzheim, besteht in beiden Richtungen Gefahr durch Personen auf der Fahrbahn. Im Sendegebiet sind derzeit keine Blitzer oder Abstandsmessungen gemeldet.
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0: Momentan messen wir in Augsburg Pfersee 12 Grad und bedeckt. Fischach 12 Grad, dazu Durach 12 Grad. Am späten Abend liegt über Augsburg, Nordschwaben und dem Allgäu noch eine dichte Wolkendecke. In der Nacht bleibt es meist trüb und stellenweise bildet sich Richtung Donautal Frühnebel. Dazu sinken die Temperaturen auf etwa 7 bis 12 Grad. Morgen zeigt sich der Dienstag weiter wechselhaft. Oft grau, später am Nachmittag gebietsweise Schauer, im Norden auch mal mit Blitz und Donner. Am Mittwoch wird es freundlicher, mit mehr Sonne und trockenen Phasen. Danach ziehen im Wochenverlauf wieder mehr Wolken auf. Und am freundlichsten Tag gibt es bei uns 15 bis 18 Grad. Im Allgäu bleibt es insgesamt etwas frischer.
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0: Auf der Staatsstraße 2047 zwischen Rhein und Eichach, zwischen dem Abzweig nach Pessenburgheim und Holzheim, besteht in beiden Richtungen Gefahr durch Personen auf der Fahrbahn. Im Sendegebiet sind derzeit keine Blitzer oder Abstandsmessungen gemeldet.
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1: Ich bin Hendrik Daum. Im Gesundheitssektor klafft eine noch größere Lücke als bisher angenommen. Laut Bild-Zeitung sind die Ausgaben der gesetzlichen Krankenkassen von Januar bis März um 7,8% gestiegen. Das Gesundheitsministerium war bislang von nur 6,5% ausgegangen. Das stellt die Bundesregierung vor eine schwere Entscheidung. Entweder verschärft sie die Gesundheitsreform noch weiter oder die Beiträge müssen trotz sinkender Leistungen weiter erhöht werden. Der Iran hat nach Angaben der USA einen amerikanischen Militärhubschrauber abgeschossen. Der hochmoderne Apache-Hubschrauber stürzte während eines Kontrollflugs in der Straße von Hormuz ab. Die beiden Soldaten an Bord konnten gerettet werden. Sie blieben unverletzt. US-Präsident Trump kündigte umgehend Vergeltung an. Der Vorfall dürfte die ohnehin schon schleppend verlaufenden Friedensverhandlungen mit dem Iran weiter schwer belasten. Bayerns Städte sind nicht gegen Hitzewellen gewappnet. Das zeigt der neue Hitzecheck 2026 der Deutschen Umwelthilfe anlässlich des Hitzeaktionstags am 11. Juni. Demnach hat keine der 17 untersuchten Städte eine positive Gesamtbewertung bekommen. Laut Bayerischer Landesärztekammer sind 2024 bundesweit 3000 Menschen an Hitzefolgen gestorben. Alba Berlin hat mit einem klaren 97-66 Sieg gegen die Bamberg Baskets das Finale um die deutsche Basketballmeisterschaft erreicht. Die Berliner gewannen am späten Abend die Best-of-5-Serie mit 3:2 und treffen jetzt ab Freitag auf Titelverteidiger FC Bayern München.
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2: 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Bei uns immer die wichtigsten Verkehrsmeldungen zuerst. Vorsicht auf der A96, Lindau Richtung München, zwischen Bad Wörishofen.

0: Hofen und Rastplatz Wertachtal Süd. Dort liegt ein Metallteil auf der Fahrbahn. Auf der B300 Augsburg Richtung Memmingen zwischen Neuses und Vogelsang bei Diedorf sind in beiden Richtungen Personen auf der Fahrbahn. Im Moment gibt es keine Geschwindigkeitskontrollen. Kommt's gut an, dank KI und unserer Community. 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

0: derzeit in Augsburg. Göggingen 12 Grad und stark bewölkt. Affing 12 Grad. Ettringen 11 Grad. Am späten Abend ist es bei uns meist bedeckt. In der Nacht gibt es stellenweise etwas Regen und örtlich Nebel bei 7 bis 12 Grad. Morgen bleibt es überwiegend grau. Am Mittag und Nachmittag ziehen erneut Regenfälle durch. Im Allgäu liegen die Höchstwerte zwischen 12 und 16 Grad. Am Donnerstag lockert es dann deutlich auf mit mehr Sonne und freundlicheren Abschnitten.
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0: Bei uns immer die wichtigsten Verkehrsmeldungen zuerst. Vorsicht auf der A96, Lindau Richtung München, zwischen Bad Wörishofen und Rastplatz Wertachtal Süd. Dort liegt ein Metallteil auf der Fahrbahn. Auf der B300, Augsburg Richtung Memmingen, zwischen Neuses und Vogelsang bei Diedorf, sind in beiden Richtungen Personen auf der Fahrbahn. Im Moment gibt es keine Geschwindigkeitskontrollen. Kommt's gut an, dank KI und unserer Community.
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0: Im Moment in Augsburg stark bewölkt bei 12 Grad. Ried ebenfalls stark bewölkt, 13 Grad und Pfaffenhausen 12 Grad. In dieser Nacht bleibt es bei uns dicht bewölkt. Am Mittwoch beginnt der Tag oft trüb mit Nebelfeldern. Später gibt es einzelne Schauer und in Nordschwaben auch Gewitter. Dazu liegen die Temperaturen zwischen 12 und 16 Grad. Am Abend lockert es wieder auf. Morgen wird es deutlich freundlicher mit viel Sonne und frischer Früh. Später steigen die Werte auf 14 bis 18 Grad.
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2: Ich bin Hendrik Daum. Die US-Armee hat mit Angriffen auf den Iran begonnen. Das teilte das zuständige US-Regionalkommando in der Nacht mit. Es handele sich um Angriffe zur Selbstverteidigung wegen des Abschusses eines amerikanischen Kampfhubschraubers durch den Iran in der vergangenen Nacht. Die beiden Piloten blieben bei dem Abschuss unverletzt. US-Präsident Trump hatte danach mit Vergeltung gedroht. Art und Umfang der amerikanischen Angriffe ist zur Stunde noch unklar. Die SPD steckt weiter im Umfragetief. Im RTL-NTV-Trendbarometer sind die Sozialdemokraten auf 11% gefallen. Die Union kann sich um einen Punkt auf 22% verbessern. Die AfD bleibt mit 27% stärkste Kraft. Die Einzelheiten von David Riemer.
3: Die Grünen liegen laut dem Trendbarometer weiter bei 15, die Linke bei 11%. Mehr als die Hälfte der Bürgerinnen und Bürger traut nach wie vor keiner Partei zu, die Probleme im Land am besten zu lösen. Die wirtschaftliche Lage in Deutschland sehen die Befragten so schlecht wie seit der Corona-Zeit bzw. dem Ausbruch des Ukraine-Krieges nicht mehr.
2: Die Brauerei Weinstephan ist nicht nur die älteste Brauerei der Welt, gegründet im Jahr 1042, sondern will jetzt auch die erste sein, die ihren Gerstensaft rein elektrisch ausliefert. Dafür hat die Firma ein batteriegestütztes Schnellladesystem in Betrieb genommen. Die Gesamtkosten seien niedriger als bei Diesel, heißt es. Alba Berlin hat mit einem klaren 97-66 Sieg gegen die Bamberg Baskets das Finale um die deutsche Basketballmeisterschaft erreicht. Die Berliner gewannen am späten Abend die Best-of-Five-Serie mit 3:2 und treffen jetzt ab Freitag auf Titelverteidiger FC Bayern München.
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0: 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Es liegen keine Staus oder Behinderungen vor. Blitzer oder Abstandsmessungen sind uns aktuell nicht gemeldet.
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1: Im Moment in Augsburg stark bewölkt bei 12 Grad. Ried ebenfalls stark bewölkt, 13 Grad und Pfaffenhausen 12 Grad. In dieser Nacht bleibt es bei uns dicht bewölkt. Am Mittwoch beginnt der Tag oft trüb mit Nebelfeldern. Später gibt es einzelne Schauer und in Nordschwaben auch Gewitter. Dazu liegen die Temperaturen zwischen 12 und 16 Grad. Am Abend lockert es wieder auf. Morgen wird es deutlich freundlicher mit viel Sonne und frischer Früh. Später steigen die Werte auf 14 bis 18 Grad.
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1: Es liegen keine Staus oder Behinderungen vor. Blitzer oder Abstandsmessungen sind uns aktuell nicht gemeldet.
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1: Derzeit in Augsburg Regen bei 12 Grad, Eurasburg 11 Grad und Kempten am Rathaus 11 Grad und trocken. In dieser Nacht bleibt es meist grau und stellenweise noch nass, später lockern die Wolken etwas auf. Morgen früh ist es freundlich, tagsüber zeigt sich öfter die Sonne bei uns mit 7 bis 9 Grad in der Nacht und am Nachmittag milden 15 bis 17 Grad. Am Freitag mehr Wolken und zeitweise Regen. Zum Wochenende hin wird es bei uns in Augsburg, Nordschwaben und dem Allgäu deutlich freundlicher und wärmer.
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3: Ich bin Hendrik Daum. Die US-Armee hat mit Angriffen auf den Iran begonnen. Das teilte das zuständige US-Regionalkommando in der Nacht mit. Es handelt sich um Angriffe zur so wörtlich Selbstverteidigung wegen des Abschusses eines amerikanischen Kampfhubschraubers durch den Iran in der vergangenen Nacht. Die beiden Piloten blieben bei dem Abschuss unverletzt. US-Präsident Trump hatte danach mit Vergeltung gedroht. Art und Umfang der amerikanischen Angriffe sind zur Stunde noch unklar. Im Gesundheitssektor klafft eine noch größere Lücke als bisher angenommen. Laut Bild-Zeitung sind die Ausgaben der gesetzlichen Krankenkassen von Januar bis März um 7,8% gestiegen. Das Gesundheitsministerium war bislang von nur 6,5% ausgegangen. Das stellt die Bundesregierung vor eine schwere Entscheidung. Entweder verschärft sie die Gesundheitsreform nochmal oder die Beiträge müssen trotz sinkender Leistungen weiter erhöht werden. Es ist ein wichtiger Schritt für die Raumfahrt in Bayern. Das Münchner Start-up ESA Aerospace hat nochmal 270 Millionen Euro eingesammelt. Das Unternehmen will das Geld in die Serienproduktion ihrer Spektrum-Rakete investieren. Bis zu 40 Stück pro Jahr wollen die Münchner herstellen. Bisher hob die Spektrum-Rakete allerdings erst zu einem Testflug im Frühjahr 2025 in Norwegen ab. Der zweite Start hatte sich mehrmals verzögert. Es ist nichts geworden mit dem rein bayerischen Finale in der Basketball-Bundesliga. Bamberg verlor am späten Abend das entscheidende Halbfinal-Playoff-Spiel bei Alba Berlin klar mit 66 zu 97. Um den Meistertitel spielen damit jetzt Berlin und der FC Bayern Basketball.
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1: 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Im Moment keine Staus oder Verkehrsbehinderungen. Geschwindigkeitsmessungen wurden uns aktuell keine gemeldet. Gute Fahrt, dank KI und unserer Community.
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